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1: Ich bin Jan-Henna Reitze. Die Bundesregierung will bis zur Sommerpause ein großes Reformpaket schnüren, um damit zentrale Streitpunkte zu lösen. Dabei sollen Arbeitgeber und Gewerkschaften einbezogen werden, möglichst bei einem gemeinsamen Treffen im Kanzleramt. Die Reaktionen auf diese Idee sind aber zurückhaltend.
2: Möglichst alle an einen Tisch bringen und dann die großen Reformen umsetzen. Darauf hofft die Bundesregierung. Ob dieser Dialog aber zustande kommt und dann auch zu Kompromissen führt, ist fraglich. Die Arbeitgeber etwa sind nicht begeistert. Zuletzt habe man mit den Gewerkschaften nicht mal über flexiblere Arbeitszeiten sprechen können, sagt Verbandschef Kampeter. Und auch der Deutsche Gewerkschaftsbund ist skeptisch. DGB-Chefin Fahimi erwartet ernsthafte Gespräche. Man werde sicher nicht nur einfach zum Fototermin ins Kanzleramt kommen. Thomas Brock, Nachrichtenredaktion.
1: Schon im Kabinett beschlossen hat die Bundesregierung, wie das umstrittene Heizungsgesetz der Ampel-Vorgängerregierung geändert werden soll. Die Vorgabe, dass neue Heizungen zu 65% mit erneuerbaren Energien betrieben werden müssen, fällt nach den Plänen weg. Weiter sollen damit auch neue Öl- und Gasheizungen eingebaut werden können. Die müssen schrittweise aber anteilig mit Bioöl oder Biogas betrieben werden. Gegen einen Kinderarzt aus Brandenburg ist Anklage erhoben worden. Dem Mann werden insgesamt 130 Straftaten vorgeworfen, darunter schwerer sexueller Missbrauch sowie Vergewaltigung von Kindern. Die große Zahl der mutmaßlichen Taten war bisher unbekannt. Viele sollen während seiner Arbeit passiert sein.
3: Der Arzt sitzt schon seit einigen Monaten in Untersuchungshaft. Laut Staatsanwaltschaft sollen sich die mutmaßlichen Taten über rund 12 Jahre gezogen haben. Angefangen haben die Ermittlungen nach der Anzeige einer Mutter Anfang des Jahres. Danach hat die Polizei Wohnungen durchsucht und zahlreiche Datenträger sichergestellt. Die Klinikgruppe sagt inzwischen selbst, das Vertrauen vieler Familien sei erschüttert und überprüft jetzt ihre Schutzmaßnahmen bei Untersuchungen von Kindern, unter anderem das Vier-Augen-Prinzip. Zoe Tassovali, Redaktion.
1: Der US-Senat hat den Wunschkandidaten für den Chefposten der Notenbank von Präsident Donald Trump bestätigt. Kevin Warsh soll den Posten übernehmen. Die Demokraten sehen das kritisch und fürchten, dass Trump damit Einfluss auf Entscheidungen der Notenbank nehmen will, die eigentlich politisch unabhängig handeln soll.
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4: Auf der A2 Richtung Hannover gibt es zwischen Rehren und Lauenau 1 Kilometer Stau. Mindestens 6 Minuten Zeitverlust. Gute Fahrt.
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4: In Gifhorn haben wir aktuell 7 Grad, in Peine sind es 8 und auch Isenbüttel meldet 7 Grad. In der Nacht sinkt das Thermometer auf frische 4 Grad. So wird das Wetter morgen. Es erwartet euch ein Tag mit teils bewölktem Himmel und etwas Regen bei anfangs 4 Grad. Im Laufe des Tages steigt das Thermometer auf bis zu 13 Grad an.

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1: Ich bin Jan-Henna Reitze. Die Bundesregierung will bis zur Sommerpause ein großes Reformpaket schnüren, um damit zentrale Streitpunkte zu lösen. Dabei sollen Arbeitgeber und Gewerkschaften einbezogen werden, möglichst bei einem gemeinsamen Treffen im Kanzleramt. Die Reaktionen auf diese Idee sind aber zurückhaltend.
2: Möglichst alle an einen Tisch bringen und dann die großen Reformen umsetzen. Darauf hofft die Bundesregierung. Ob dieser Dialog aber zustande kommt und dann auch zu Kompromissen führt, ist fraglich. Die Arbeitgeber etwa sind nicht begeistert. Zuletzt habe man mit den Gewerkschaften nicht mal über flexiblere Arbeitszeiten sprechen können, sagt Verbandschef Kampeter. Und auch der Deutsche Gewerkschaftsbund ist skeptisch. DGB-Chefin Fahimi erwartet ernsthafte Gespräche. Man werde sicher nicht nur einfach zum Fototermin ins Kanzleramt kommen. Thomas Brock, Nachrichtenredaktion.
1: Schon im Kabinett beschlossen hat die Bundesregierung, wie das umstrittene Heizungsgesetz der Ampel-Vorgängerregierung geändert werden soll. Die Vorgabe, dass neue Heizungen zu 65% mit erneuerbaren Energien betrieben werden müssen, fällt nach den Plänen weg. Weiter sollen damit auch neue Öl- und Gasheizungen eingebaut werden können. Die müssen schrittweise aber anteilig mit Bioöl oder Biogas betrieben werden. Gegen einen Kinderarzt aus Brandenburg ist Anklage erhoben worden. Dem Mann werden insgesamt 130 Straftaten vorgeworfen, darunter schwerer sexueller Missbrauch sowie Vergewaltigung von Kindern. Die große Zahl der mutmaßlichen Taten war bisher unbekannt. Viele sollen während seiner Arbeit passiert sein.
3: Der Arzt sitzt schon seit einigen Monaten in Untersuchungshaft. Laut Staatsanwaltschaft sollen sich die mutmaßlichen Taten über rund 12 Jahre gezogen haben. Angefangen haben die Ermittlungen nach der Anzeige einer Mutter Anfang des Jahres. Danach hat die Polizei Wohnungen durchsucht und zahlreiche Datenträger sichergestellt. Die Klinikgruppe sagt inzwischen selbst, das Vertrauen vieler Familien sei erschüttert und überprüft jetzt ihre Schutzmaßnahmen bei Untersuchungen von Kindern, unter anderem das Vier-Augen-Prinzip. Zoe Tassovali, Redaktion.
1: Der US-Senat hat den Wunschkandidaten für den Chefposten der Notenbank von Präsident Donald Trump bestätigt. Kevin Warsh soll den Posten übernehmen. Die Demokraten sehen das kritisch und fürchten, dass Trump damit Einfluss auf Entscheidungen der Notenbank nehmen will, die eigentlich politisch unabhängig handeln soll.
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4: Hallo auf die Straßen. Aktuell liegen uns keine Meldungen vor. Ihr habt freie Fahrt. In 30 Minuten gibt es hier das nächste Update. Kommt gut und sicher an euer Ziel.
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4: In Königslutter sind es aktuell 7 Grad, in Salzgitter ebenfalls 7 und auch in Peine messen wir 7 Grad. In der Nacht sinkt das Thermometer auf frische 4 Grad. So wird das Wetter morgen. Es erwartet euch ein Tag mit teils bewölktem Himmel und etwas Regen bei anfangs 4 Grad. Im Laufe des Tages steigt das Thermometer auf bis zu 13 Grad an.

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1: Ich bin Jan-Henner Reitze. Die Bundesregierung will bis zur Sommerpause ein großes Reformpaket schnüren, um damit zentrale Streitpunkte zu lösen. Dabei sollen Arbeitgeber und Gewerkschaften einbezogen werden, möglichst bei einem gemeinsamen Treffen im Kanzleramt. Die Reaktionen auf diese Idee sind aber zurückhaltend.
2: Möglichst alle an einen Tisch bringen und dann die großen Reformen umsetzen. Darauf hofft die Bundesregierung. Ob dieser Dialog aber zustande kommt und dann auch zu Kompromissen führt, ist fraglich. Die Arbeitgeber etwa sind nicht begeistert. Zuletzt habe man mit den Gewerkschaften nicht mal über flexiblere Arbeitszeiten sprechen können, sagt Verbandschef Kampeter. Und auch der Deutsche Gewerkschaftsbund ist skeptisch. DGB-Chefin Fahimi erwartet ernsthafte Gespräche. Man werde sicher nicht nur einfach zum Fototermin ins Kanzleramt kommen. Thomas Brock, Nachrichtenredaktion.
1: Schon im Kabinett beschlossen hat die Bundesregierung, wie das umstrittene Heizungsgesetz der Ampel-Vorgängerregierung geändert werden soll. Die Vorgabe, dass neue Heizungen zu 65% mit erneuerbaren Energien betrieben werden müssen, fällt nach den Plänen weg. Weiter sollen damit auch neue Öl- und Gasheizungen eingebaut werden können. Die müssen schrittweise aber anteilig mit Bioöl oder Biogas betrieben werden. Gegen einen Kinderarzt aus Brandenburg ist Anklage erhoben worden. Dem Mann werden insgesamt 130 Straftaten vorgeworfen, darunter schwerer sexueller Missbrauch sowie Vergewaltigung von Kindern. Die große Zahl der mutmaßlichen Taten war bisher unbekannt. Viele sollen während seiner Arbeit passiert sein.
3: Der Arzt sitzt schon seit einigen Monaten in Untersuchungshaft. Laut Staatsanwaltschaft sollen sich die mutmaßlichen Taten über rund 12 Jahre gezogen haben. Angefangen haben die Ermittlungen nach der Anzeige einer Mutter Anfang des Jahres. Danach hat die Polizei Wohnungen durchsucht und zahlreiche Datenträger sichergestellt. Die Klinikgruppe sagt inzwischen selbst, das Vertrauen vieler Familien sei erschüttert und überprüft jetzt ihre Schutzmaßnahmen bei Untersuchungen von Kindern, unter anderem das Vier-Augen-Prinzip. Zoe Tassovali, Redaktion.
1: Der US-Senat hat den Wunschkandidaten für den Chefposten der Notenbank von Präsident Donald Trump bestätigt. Kevin Warsh soll den Posten übernehmen. Die Demokraten sehen das kritisch und fürchten, dass Trump damit Einfluss auf Entscheidungen der Notenbank nehmen will, die eigentlich politisch unabhängig handeln soll.
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4: Auf der A39 Richtung Hamburg zwischen Lüneburg Nord und Handorf liegt ein totes Tier auf dem linken Fahrstreifen. Fahrt bitte vorsichtig. Gute Fahrt.
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4: Bei euch in Leiferde sind es aktuell 7 Grad. In Gifhorn messen wir ebenfalls 7. Und auch Isenbüttel meldet 7 Grad. In der Nacht sinkt das Thermometer auf frische 4 Grad. So wird das Wetter morgen. Es erwartet euch ein Tag mit teils bewölktem Himmel und etwas Regen. Bei anfangs 4 Grad. Im Laufe des Tages steigt das Thermometer auf bis zu 13 Grad an.

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1: Ich bin Jan-Henner Reitzer. Die Bundesregierung hat in ihrer Kabinettssitzung Änderungen bei den Vorgaben für neue Heizungen beschlossen. Geplant ist, dass weiterhin auch neue Gas- und Ölheizungen eingebaut werden dürfen. Außerdem hat die Regierung einen Entwurf beschlossen, der härtere Strafen rund um K.O.-Tropfen vorsieht.
2: Geplant ist, dass K.O.-Tropfen rechtlich so eingestuft werden wie eine Waffe oder ein gefährliches Werkzeug. Das heißt, wer sie etwa nutzt, um ein wehrloses Opfer zu vergewaltigen oder auszurauben, muss mit mindestens 5 Jahren Haft rechnen. Allerdings ist es oft schwer nachzuweisen, dass K.O.-Tropfen etwa heimlich in Getränke gemixt wurden. Vergewaltigungen unter Einsatz von K.O.-Tropfen sind besonders hinterhältig und gefährlich, sagt Justizministerin Hubig, und diese sexuelle Gewalt treffe vor allem Frauen. Thomas Brock, Nachrichtenredaktion.
1: US-Präsident Donald Trump ist zu einem Besuch in China angekommen. Bei den bevorstehenden Gesprächen mit dem chinesischen Staatschef Xi Jinping möchte Trump vor allem wirtschaftliche Beziehungen verbessern. Auch Elon Musk ist bei der Reise dabei. Es geht auch um den Krieg im Iran und Chinas Ansprüche auf Taiwan. Internationale Bahnreisen sollen in der EU einfacher werden. Fahrgäste sollen zum Beispiel leichter Tickets für zusammenhängende Verbindungen mehrerer Verkehrsunternehmen kaufen können. Das schlägt die EU-Kommission vor.
3: Bisher muss man bei Reisen ins Ausland, die von unterschiedlichen Bahnunternehmen betrieben werden, die Tickets oft auf unterschiedlichen Plattformen buchen. Häufig sind 2 oder 3 Tickets nötig. Künftig sollen solche Tickets als eine Reise behandelt und auch auf Plattformen angeboten werden. Und bei Verspätungen oder Ausfällen beispielsweise soll man auch mit einem anderen Unternehmen die Reise fortsetzen dürfen. Auch Entschädigungen sollen einfacher werden. Jetzt ist das nur ein Vorschlag, nun sind die Regierungen am Zug. Dieter Ebeling, Brüssel.
1: Der Hersteller ruft Schokostreusel zurück, die bei Lidl verkauft worden sind. Bei einer Probe sind Salmonellen nachgewiesen worden. Wie die betroffene Packung genau aussieht, zeigt das Portal lebensmittelwarnung.de. Verkauft wurden die Schokostreusel fast in ganz Deutschland. Sie können zurückgegeben werden und das Geld dafür gibt es zurück.
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4: Auf der A7 Richtung Hannover gibt es zwischen Göttingen und Göttingen Nord 2 Kilometer Stau. Rechnet mit mindestens 7 Minuten Zeitverlust. Gute Fahrt.
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4: In Vechelde haben wir aktuell 8 Grad. In Salzgitter und Isenbüttel sind es jeweils 7 Grad. Und so wird das Wetter heute. Es erwartet euch ein Tag mit Wolken und zeitweise Regen. Das Ganze bei maximal 11 Grad.

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5: Auf der A39 Richtung Braunschweig zwischen Salzgitter-Lichtenberg und Salzgitter-Wartenstedt liegen Gegenstände auf der Fahrbahn. Außerdem stehen dort Fahrzeuge, die den Verkehr behindern. Gute Fahrt.
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5: Bei euch in Wolfsburg sind es aktuell 7 Grad. In Isenbüttel messen wir ebenfalls 7 und auch Salzgitter meldet 7 Grad. Und so wird das Wetter heute. Es erwartet euch ein Tag mit Wolken und zeitweise Regen. Das Ganze bei maximal 11 Grad.

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1: Ich bin Diana Kramer. US-Präsident Donald Trump ist zu Besuch in China. Er wurde in Peking von Staatschef Xi Jinping mit militärischen Ehren empfangen. Trump will in den anstehenden Gesprächen vor allem die wirtschaftlichen Beziehungen verbessern. Begleitet wird er von Unternehmensvertretern wie Apple-Chef Tim Cook und Tesla-Gründer Elon Musk. Weitere Themen der Reise sind der Iran-Krieg und Chinas Ansprüche auf Taiwan. Die schwarz-rote Koalition will bis zur Sommerpause ein großes Reformpaket auf den Weg bringen, gemeinsam mit Arbeitgebern und Gewerkschaften. Doch schon vor den ersten Gesprächen gibt es Streit. Arbeitgeberpräsident Rainer Dulger fordert jetzt deutlich mehr Tempo und echte Veränderungen.
2: Dulger warnt vor reinen symbolischen Spitzengesprächen ohne konkrete Ergebnisse. Er sagt, Deutschland komme nur voran, wenn wirklich alle Seiten zu Veränderungen bereit sind. Bei Gewerkschaften und Teilen der SPD sieht er das aktuell aber nicht. Dulger fordert, die Wettbewerbsfähigkeit der deutschen Wirtschaft stärker in den Mittelpunkt zu stellen. Streit gibt es vor allem bei möglichen Änderungen der Arbeitszeitregeln. Während Arbeitgeber mehr Flexibilität wollen, lehnen die Gewerkschaften eine Aufweichung des 8-Stunden-Tages klar ab. Zoe Tassovali, Redaktion.
1: Knapp 2 Wochen ist es her, dass der mehrfach gestrandete Buckelwal in der Nordsee ausgesetzt wurde. Neue Daten von einem GPS-Tracker gibt es nach wie vor nicht. Es ist unklar, wo der Wal ist und ob er überhaupt noch lebt.
3: Aus den Reihen der privaten Initiative, die den Wal in die Nordsee gebracht hatte, hieß es kurz nach dem Aussetzen, dass zumindest Vitalzeichen übermittelt worden seien, seitdem Funkstille. Das Land Mecklenburg-Vorpommern hat bisher keine Einsicht in die Daten bekommen und überlegt, das einzuklagen. Fest steht, GPS-Signale können nur gesendet werden, wenn der Wal noch die Kraft hatte, zum Atmen aufzutauchen. Als Hoffnung bleibt ein Foto der Schwanzflosse, von dem die Rettungsinitiative sagt, es in eine Datenbank einstellen zu wollen, mit deren Hilfe Wale identifiziert werden. Jan-Henner Reitze, Nachrichtenredaktion.
1: Vertreter aus Israel und dem Libanon wollen heute unter Vermittlung der USA zu weiteren Gesprächen in Washington zusammenkommen. Beide Seiten hatten sich Mitte April nach ersten Gesprächen erstmals auf eine Waffenruhe geeinigt. Allerdings ist die libanesische Regierung keine aktive Konfliktpartei. Sowohl Israel als auch die Hisbollah-Miliz im Libanon setzten die Angriffe fort.
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4: Auf der A39 Richtung Braunschweig ist die Fahrbahn zwischen Salzgitter-Lichtenberg und Salzgitter-Wartenstedt vollgesperrt. Grund sind Gegenstände auf der Fahrbahn und abgestellte Fahrzeuge. Habt eine gute und sichere Fahrt.
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4: In Königslutter sind es aktuell 7 Grad, in Bad Deckenstedt haben wir 6 und in Helmstedt messen wir 8 Grad. Und so wird das Wetter heute. Es erwartet euch ein Tag mit Wolken und zeitweise Regen. Das Ganze bei maximal 11 Grad.

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4: Auf der A39 Richtung Braunschweig zwischen Salzgitter-Lichtenberg und Salzgitter-Wartenstedt ist die Fahrbahn voll gesperrt. Grund sind Gegenstände auf der Fahrbahn und abgestellte Fahrzeuge. Gute Fahrt.
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4: In Isenbüttel sind es aktuell 7 Grad, in Ilsede ebenfalls 7, in Helmstedt messen wir 8 Grad. Und so wird das Wetter heute. Es erwartet euch ein Tag mit Wolken und zeitweise Regen. Das Ganze bei maximal 11 Grad.

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1: Ich bin Diana Kramer. US-Präsident Donald Trump hat seine China-Reise begonnen. Er wurde in Peking von Staats- und Parteichef Xi Jinping mit militärischen Ehren empfangen. Im Mittelpunkt der Gespräche stehen die wirtschaftlichen Beziehungen der beiden Großmächte.
2: Zum Auftakt wählten Trump und Xi wohlwollende Worte, obwohl die USA und China noch mitten in einem Handelskrieg stecken. Xi hieß Trump willkommen, warnte allerdings, dass sich beide Mächte nicht herausfordern sollten. Trump lobte die jubelnden Kinder während der Empfangszeremonie und bezeichnete Xi als großartige Führungspersönlichkeit. Die Chinesen dürften die Taiwan-Frage ganz oben auf ihrer Agenda haben. Die Amerikaner könnten Chinas Rückhalt für den Iran besonders besprechen wollen. Aus Peking, Johannes Neudecker.
1: Die gesetzlichen Krankenkassen waren beim Sparpaket für die Gesundheitsausgaben vor Verzögerungen. Der Chef des Spitzenverbandes Oliver Blatt sagte der dpa, ein Aufschieben der Reform sei keine Option. Gesundheitsministerin Nina Wagen müsse Kurs halten, auch wenn der Druck von allen Seiten enorm sei. Ärztepräsident Klaus Reinhardt hatte in dieser Woche beim Deutschen Ärztetag in Hannover einen Aufschub der Gesetzespläne gefordert. In Deutschland sollen Stellenanzeigen bald konkrete Angaben zum Verdienst enthalten. Anfang Juni läuft eine EU-Frist zur Lohntransparenz aus. Bisher halten sich viele deutsche Arbeitgeber mit solchen Angaben zurück. Gerade mal jede achte Anzeige enthält konkrete Infos zum Gehalt, zeigt eine Auswertung des Jobportals Indeed.
3: In anderen Ländern wie Großbritannien, den Niederlanden oder Frankreich wird viel offener mit dem Thema Entlohnung umgegangen. In Deutschland herrscht dagegen oft Stillschweigen. Vor allem in besser bezahlten Positionen, etwa in der IT, der Forschung oder der Pharmabranche, gilt, über Geld spricht man nicht. Aber genau das wünscht sich der Großteil der Arbeitnehmer. Gut 60% gaben an, sich eher auf Jobs zu bewerben, wenn das Gehalt bekannt ist. Durch den schwächeren Arbeitsmarkt sinkt der Druck auf die Arbeitgeber zu mehr Transparenz, heißt es von Indeed. Helfen könnten gesetzliche Bestimmungen. Tanja Wagner, Nachrichtenredaktion.
1: In Südbrandenburg laufen Ermittlungen nach einem groß angelegten Viehdiebstahl. Rund 150 Tiere sind innerhalb weniger Wochen von Weiden verschwunden, darunter wertvolle Zuchtrinder. Landwirte und Ermittler gehen von einer Serie aus, hinter der professionell arbeitende Täter stehen. Brandenburgs Bauernpräsident Wendorf hält es für wahrscheinlich, dass die Tiere illegal im Ausland geschlachtet werden.
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4: Hallo auf die Straßen. Aktuell liegen uns keine Meldungen vor. Ihr habt freie Fahrt. In 30 Minuten gibt es hier das nächste Update. Kommt gut und sicher an euer Ziel.
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4: In Fallersleben zeigt das Thermometer 7 Grad. Genauso in Meine und auch in Leiferde sind es 7 Grad. Und so wird das Wetter heute. Es erwartet euch ein Tag mit Wolken und zeitweise Regen. Das Ganze bei maximal 11 Grad.

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4: Hallo auf die Straßen. Aktuell liegen uns keine Meldungen vor. Ihr habt freie Fahrt. In 30 Minuten gibt es hier das nächste Update. Kommt gut und sicher an euer Ziel.
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4: In Längede zeigt das Thermometer 7 Grad, genauso wie in Gifhorn. Auch aus Edemissen werden 7 Grad gemeldet. Und so wird das Wetter heute. Es erwartet euch ein Tag mit Wolken und zeitweise Regen. Das Ganze bei maximal 11 Grad.

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1: Ich bin Diana Kramer. US-Präsident Donald Trump hat seine China-Reise begonnen. Er wurde in Peking von Staats- und Parteichef Xi Jinping mit militärischen Ehren empfangen. Im Mittelpunkt der Gespräche stehen die wirtschaftlichen Beziehungen der beiden Großmächte.
2: Zum Auftakt wählten Trump und Xi wohlwollende Worte, obwohl die USA und China noch mitten in einem Handelskrieg stecken. Xi hieß Trump willkommen, warnte allerdings, dass sich beide Mächte nicht herausfordern sollten. Trump lobte die jubelnden Kinder während der Empfangszeremonie und bezeichnete Xi als großartige Führungspersönlichkeit. Die Chinesen dürften die Taiwan-Frage ganz oben auf ihrer Agenda haben. Die Amerikaner könnten Chinas Rückhalt für den Iran besonders besprechen wollen. Aus Peking, Johannes Neudecker.
1: Die gesetzlichen Krankenkassen waren beim Sparpaket für die Gesundheitsausgaben vor Verzögerungen. Der Chef des Spitzenverbandes Oliver Blatt sagte der dpa, ein Aufschieben der Reform sei keine Option. Gesundheitsministerin Nina Wagen müsse Kurs halten, auch wenn der Druck von allen Seiten enorm sei. Ärztepräsident Klaus Reinhardt hatte in dieser Woche beim Deutschen Ärztetag in Hannover einen Aufschub der Gesetzespläne gefordert. In Deutschland sollen Stellenanzeigen bald konkrete Angaben zum Verdienst enthalten. Anfang Juni läuft eine EU-Frist zur Lohntransparenz aus. Bisher halten sich viele deutsche Arbeitgeber mit solchen Angaben zurück. Gerade mal jede achte Anzeige enthält konkrete Infos zum Gehalt, zeigt eine Auswertung des Jobportals Indeed.
3: In anderen Ländern wie Großbritannien, den Niederlanden oder Frankreich wird viel offener mit dem Thema Entlohnung umgegangen. In Deutschland herrscht dagegen oft Stillschweigen. Vor allem in besser bezahlten Positionen, etwa in der IT, der Forschung oder der Pharmabranche, gilt, über Geld spricht man nicht. Aber genau das wünscht sich der Großteil der Arbeitnehmer. Gut 60% gaben an, sich eher auf Jobs zu bewerben, wenn das Gehalt bekannt ist. Durch den schwächeren Arbeitsmarkt sinkt der Druck auf die Arbeitgeber zu mehr Transparenz, heißt es von Indeed. Helfen könnten gesetzliche Bestimmungen. Tanja Wagner, Nachrichtenredaktion.
1: In Südbrandenburg laufen Ermittlungen nach einem groß angelegten Viehdiebstahl. Rund 150 Tiere sind innerhalb weniger Wochen von Weiden verschwunden, darunter wertvolle Zuchtrinder. Landwirte und Ermittler gehen von einer Serie aus, hinter der professionell arbeitende Täter stehen. Brandenburgs Bauernpräsident Wendorf hält es für wahrscheinlich, dass die Tiere illegal im Ausland geschlachtet werden.
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4: Auf der A27 Richtung Walsrode zwischen Verden Nord und Verden Ost liegen Gegenstände auf der Fahrbahn. Fahrt dort bitte vorsichtig. Auf der A31 Richtung Lingen zwischen Schüttorf Ost und dem Kreuz Schüttorf gibt es eine ungesicherte Unfallstelle. Seid dort besonders aufmerksam. Gute Fahrt.
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4: In Peine zeigt das Thermometer 8 Grad. In Vechelde und Wolfsburg sind es jeweils 7 Grad. Und so wird das Wetter heute. Es erwartet euch ein Tag mit Wolken und Regen. Das Ganze bei maximal 11 Grad.
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5: Hey Freunde, wir haben es kurz nach 8. Schön, dass ihr mit am Start seid. Heute an Christi Himmelfahrt. Ist ja ein besonderer Tag auf jeden Fall im Jahr. Für manche, wir müssen es schon so aussprechen, Männer, geht es ja eher um das hier.
6: Man trinkt sein Bier, man raucht seine Zigarette. Es ist wunderbar.
5: Ja, Arno Dübel heute wieder für viele Vorbild, aber muss ja nicht sein. Man kann auch ganz entspannt einen Ausflug mit der Familie machen oder mal die Beine zu Hause hochlegen, egal was ihr macht. Ich hoffe, ihr kommt gut durch Christi Himmelfahrt und genießt den Tag einfach. Und von mir gibt's dazu gute Musik, jetzt zum Beispiel von Tyler Rich, All the Small Things.

0: Miles Miff war das hier mit Stargazing bei uns bei The Wolf und er hat darüber so einen kleinen Text geschrieben, also nicht über Stargazing, aber über seine Promotour und darin sagt er, dass er gerade mit einem richtig, richtig guten Gefühl ins Bett geht und einfach total überwältigt ist von all den Nachrichten zu seinen neuen Songs. Besonders freut er sich über die vielen Reaction-Videos, die so auf Social Media aufploppen. Außerdem sagt er, dass er glücklich darüber ist, immer mehr von sich selbst zeigen zu können, vor allem in seiner Musik. Viele hätten ihn ja erst durch Stargazing entdeckt, aber ihm ist es einfach auch wichtig, dass Leute nicht nur einzelne Seiten und einzelne Songs von ihm kennen, sondern ihn als echten Menschen sehen und komplett wahrnehmen. Und zum Schluss hat er sich in dem Text einfach nochmal bedankt bei seinen Fans und schreibt, dass er sie sehr lieb hat. Das ist doch wirklich eine richtig schöne Nachricht, über die man sich als Fan auch wirklich freuen kann. Das zeigt ja auch, was für ein sympathischer Mensch er einfach ist. Miles Miff also wirklich eine Top-Empfehlung. Jetzt geht's hier aber weiter mit Zach Bryan, Say Why.
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9: Auf der A7 Richtung Kassel liegt zwischen Seesen und Echte ein Gegenstand auf dem mittleren Fahrstreifen. Auf der A31 Richtung Lingen nimmt die Polizei zwischen Schüttorf Ost und dem Kreuz Schüttorf einen Unfall auf. Die mittlere Spur ist blockiert. Gute Fahrt.
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9: In Vechelde sind es gerade 7 Grad, in Helmstedt 9 Grad und auch in Salzgitter zeigt das Thermometer 7 Grad. Und so wird das Wetter heute. Es erwartet euch ein Tag mit Wolken und Regen, das Ganze bei maximal 11 Grad.
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10: Hey Freunde, schön, dass ihr mit am Start seid. Mein Name ist Vincent Schulze und wir sind mittendrin in Christi Himmelfahrt. Ich hoffe, ihr habt einen tollen Tag. Genießt den freien Tag und im besten Fall habt ihr natürlich morgen auch noch Brückentag. Damit der Tag hier gut wird, habe ich auf jeden Fall geile Musik für euch am Start. Jetzt zum Beispiel Kacey Musgraves mit einem Song, mit dem sie auch in unseren Hot 20, in unseren Country Charts sehr erfolgreich ist. Die neueste Ausgabe zu den Hot 20 Country Charts, die hört ihr ja morgen Nachmittag ab 16 Uhr. Jetzt gibt's hier aber erstmal Kacey Musgraves mit Dry Spell.

Ashley Coke hier mit The Hell You Are. Und jetzt habe ich für euch James Johnston und der ist der lebende Beweis dafür, dass du weder einen Country-Background brauchst, noch aus Nashville kommen musst, um ja geile Country-Musik zu machen. James Johnston kommt nämlich aus Australien und er hat seine ja, Karriere, würde ich es mal nennen, eigentlich als Tänzer angefangen. Er war Teil der Pop- und Dance-Gruppe Justice Dance und gewann damit auch Australia's Got Talent. Er machte damit eher so Dance, Pop und Performance-Musik und irgendwann hat er dann einfach gedacht, ey, ich mag Country, mir macht das richtig viel Spaß, lass das doch auch einfach mal als Musiker machen. Und er hat es geschafft. Raising You Up war sein großer Durchbruchssong, mit dem hat er es einfach geschafft und es ist auch einer der erfolgreichsten Country-Tracks aus den USA. Er hat eine spannende Karriere hingelegt und wir sind gespannt, was da noch so kommt. James Johnston jetzt hier mit Do You Play Any Country?

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1: Ich bin Diana Kramer. In Peking haben die Gespräche der Großmächte China und USA begonnen. Staats- und Parteichef Xi Jinping empfing US-Präsident Donald Trump mit militärischen Ehren. Beide Seiten bemühten sich mit betont freundlichen Worten um ein stabileres Verhältnis. Trump wird von einer großen Wirtschaftsdelegation begleitet.
2: Eine ganze Reihe an Tech-Milliardären ist mitgereist, einige sogar an Bord der Air Force One, was wirklich eher eine Ausnahme ist. Elon Musk kam gemeinsam mit Trump und dessen Sohn Eric aus dem Flugzeug geklettert. Es zeigt einfach, dass es bei diesem Besuch vor allem um Wirtschaftsgespräche geht, um Hightech-Deals und Handelsfragen, aber natürlich auch um den Iran-Krieg. Trump will China um Hilfe bitten, um die Straße von Hormuz freizukriegen. Tina Eck, USA.
1: Die frühere Bundeskanzlerin Angela Merkel hat an die Menschen in Deutschland appelliert, die Leistungen der amtierenden Bundesregierung fair zu bewerten. Jeder Bürger sollte mit Maß und Mitte versuchen, das zu ermessen, was die Regierung schon geschafft hat, sagte Merkel dem Nachrichtenmagazin Focus. Die Regierung von Union und SPD arbeite unter wirklich schwierigen äußeren Bedingungen, sagte Merkel und verwies auf die Kriege in der Ukraine und im Iran. Das seien große Herausforderungen. Beim geplanten Sparpaket im Gesundheitssystem waren die gesetzlichen Krankenkassen vor Verzögerungen. Ein Aufschieben der Reform sei keine Option, sagte der Chef des Spitzenverbandes der Krankenkassen, Oliver Blatt der dpa. Ärztepräsident Klaus Reinhardt hatte gefordert, die Reform auf Hold zu stellen.
3: Auch wenn Druck von allen Seiten kommt, die Bundesregierung muss die Reform durchziehen, so der Chef des GKV-Spitzenverbands. Aufgeschoben worden seien nötige Änderungen schon viel zu lange. Der Ärzteverband kritisiert unter anderem, dass die Pläne unbezahlte Mehrarbeit für Ärzte bedeuten würden und fordert mehr Steuergeld für das Gesundheitssystem. Bis zur Sommerpause soll die Reform vom Bundestag beschlossen sein, um explodierenden Kosten und Beiträgen entgegenzuwirken. Jan-Henner Reitze, Berlin.
1: Wenige Tage nach einer kurzzeitigen Waffenruhe hat Russland die Ukraine mit einem der längsten Luftangriffe in mehr als 4 Jahren Krieg überzogen. In der Nacht wurde erneut Luftalarm im ganzen Land ausgelöst. Das ukrainische Militär warnte vor anfliegenden Drohnen und ballistischen Raketen. Aus der Hauptstadt Kiew wurden Explosionen und mehrere Verletzte sowie mindestens ein Todesopfer gemeldet.
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4: Auf der A1 Richtung Hamburg, an der Ausfahrt Bokel, liegt eine Ölspur auf der Fahrbahn. Die Polizei ist im Einsatz. Auf der A7 Richtung Kassel, zwischen Seesen, Harz und Echte, liegen Gegenstände auf dem mittleren Fahrstreifen. Ebenfalls auf der A7 Richtung Kassel, zwischen Leer Ost und dem Dreieck Leer, gibt es eine ungesicherte Unfallstelle. Außerdem liegt ein totes Tier auf der Fahrbahn. Wir wünschen euch eine gute Fahrt.
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4: In Fallersleben zeigt das Thermometer aktuell 7 Grad. In Vecheldee ebenfalls 7. Und auch in Wolfsburg messen wir 7 Grad. Und so wird das Wetter heute. Es erwartet euch ein Tag mit Wolken und Regen. Das Ganze bei maximal 11 Grad.
5: Hey Leute, mein Name ist Vincent Schulze und ich wünsche euch einen wunderschönen Donnerstag, einen wunderschönen Feiertag und natürlich auch einen wunderschönen Christi Himmelfahrt. Vielleicht ist es bei euch ja ganz gemütlich mit der Familie, zu Hause im Garten, auf der Terrasse oder einfach im Wohnzimmer. Das ist doch auch mal was, so kann man den freien Tag doch auch genießen. Man muss vielleicht gar nicht unbedingt on Tour und viel trinken, das Wetter ist ja auch gar nicht so ideal. Aber wenn ihr seid, dann wünsche ich euch auf jeden Fall eine geile Zeit, habt Spaß und einen guten Tag. Und für egal was ihr heute macht, liefere ich euch den Soundtrack zum Beispiel mit Dasher, den Dire Straits, Bruce Springsteen. Jetzt geht's hier aber erstmal los mit Midland und einem richtig passenden Song, Drinking Problem.

0: Post Malone featuring Morgan Wallen hier bei uns an Christi Himmelfahrt für euch. Das ist unser Nashville Feiertagsbrunch und zudem gibt es jetzt den nächsten Song von Taylor Swift. Die ist ja in der Country-Szene, ja, ich würde mal sagen, umstritten. Sie hat viel Pop gemacht, das ist auch richtig und vieles davon gefällt mir zum Beispiel auch nicht so sehr. Aber jetzt hören wir einen Song von ihrem Debütalbum, der ist mittlerweile auch schon 20 Jahre alt. Und ich glaube, da hört man auf jeden Fall noch ihre Country-Wurzeln. Our Song heißt das Ganze und ist einfach, ja, ein guter Song, der auch ihr erster sehr erfolgreicher Song war. Das war ihr erster Song, der Nummer 1 in den Billboard Hot Country Charts geworden ist. Also auch zahlenmäßig wirklich erfolgreich. Hier ist Taylor Swift mit Our Song.
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4: Auf der A1 Richtung Hamburg, an der Ausfahrt Bokel, liegt eine Ölspur auf der Fahrbahn. Die Polizei ist vor Ort. Auf der A7 Richtung Kassel, zwischen Hildesheim-Drispenstedt und Derneburg-Salzgitter, gibt es 2 Kilometer Stau. Ihr verliert mindestens 14 Minuten. Auf der A28 Richtung Leer, zwischen Leer-Ost und dem Dreieck Leer, besteht Gefahr durch eine ungesicherte Unfallstelle. Habt eine gute und sichere Fahrt.
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4: In Bad Deckenstedt sind es aktuell 7 Grad, genauso wie in Salzgitter und Leifferde. Und so wird das Wetter heute. Es erwartet euch ein Tag mit Wolken und Regen, das Ganze bei maximal 11 Grad.
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5: Hey ho, schön, dass ihr mit am Start seid hier an Christi Himmelfahrt. Und ich will auch gar nicht zu lange labern, es gibt direkt weiter gute Musik von mir, gute Country-Musik. Die Legenden sind mit dabei, zum Beispiel habe ich gleich Willie Nelson für euch mit On the Road Again. Vorher gibt es hier aber erstmal einen echten Megastar, der aktuell durch die Decke geht. Zach Top mit South of Sanity.

0: war hier mein Namensvetter Vincent Mason mit Sink or Swim aus dem letzten Jahr. Und kleiner Reminder, heute ab 18 Uhr ist es wieder soweit. Heute ist ja nicht nur Christi Himmelfahrt, heute ist trotzdem auch Donnerstag. Und immer Donnerstag gibt's ja bei uns hier Hosted by, wir holen die Country Stars und Country Künstler ans Mikrofon. 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Ihr werdet auch Songs von den Künstlern selber hören. 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Und der möchte sich euch mal kurz vorstellen.
1: Hallo, mein Name ist Sascha Salvati. Ich bin Country-Sänger hier in Deutschland und ich habe heute um 18 Uhr meine erste eigene Sendung hier bei The Wolf, Deutschlands Country Radio.
0: Ja, heute ab 18 Uhr gerne einschalten für Hosted by Sascha Salvati. Jetzt hier aber erstmal Noah James mit Coming Home Again.

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1: Ich bin Diana Kramer. In Peking haben die Gespräche der Großmächte China und USA begonnen. Staats- und Parteichef Xi Jinping hatte US-Präsident Donald Trump mit militärischen Ehren empfangen. Beide Seiten bemühten sich mit betont freundlichen Worten um ein stabileres Verhältnis. Trump wird von einer großen Wirtschaftsdelegation begleitet.
2: Eine ganze Reihe an Tech-Milliardären ist mitgereist, einige sogar an Bord der Air Force One, was wirklich eher eine Ausnahme ist. Elon Musk kam gemeinsam mit Trump und dessen Sohn Eric aus dem Flugzeug geklettert. Es zeigt einfach, dass es bei diesem Besuch vor allem um Wirtschaftsgespräche geht, um Hightech-Deals und Handelsfragen, aber natürlich auch um den Iran-Krieg. Trump will China um Hilfe bitten, um die Straße von Hormuz freizukriegen. Tina Eck, USA.
1: In der Ukraine hat das oberste Antikorruptionsgericht Untersuchungshaft gegen den früheren Präsidialamtschef Andriy Jermak angeordnet. Die Haft gelte für zunächst 60 Tage. Jermak habe die Möglichkeit, gegen Kaution auf freien Fuß zu kommen. Jermak war die rechte Hand von Präsident Zelensky. Er muss sich wegen Geldwäschevorwürfen verantworten. Ihm und 5 weiteren Verdächtigen werden illegale Millionengeschäfte bei einem Luxusbauprojekt vorgeworfen. Beim geplanten Sparpaket im Gesundheitssystem waren die gesetzlichen Krankenkassen vor Verzögerungen. Ein Aufschieben der Reform sei keine Option, sagte der Chef des Spitzenverbands der Krankenkassen, Oliver Blatt, der dpa. Ärztepräsident Klaus Reinhardt hatte gefordert, die Reform auf Hold zu stellen.
3: Auch wenn Druck von allen Seiten kommt, die Bundesregierung muss die Reform durchziehen, so der Chef des GKV-Spitzenverbands. Blatt sagt, aufgeschoben worden seien nötige Änderungen schon viel zu lange. Der Ärzteverband kritisiert unter anderem, dass die Pläne unbezahlte Mehrarbeit für Ärzte bedeuten würden und fordert mehr Steuergeld für das Gesundheitssystem. Bis zur Sommerpause soll die Reform nach derzeitigem Stand vom Bundestag beschlossen sein, um explodierenden Kosten und Beiträgen entgegenzuwirken. Jan-Henner Reitze, Berlin.
1: In Südbrandenburg wird wegen eines groß angelegten Viehdiebstahls ermittelt. Rund 150 Tiere sind innerhalb weniger Wochen von Weiden verschwunden, darunter wertvolle Zuchtrinder. Landwirte und Ermittler gehen von einer Serie aus, hinter der professionell arbeitende Täter stecken. Brandenburgs Bauernpräsident Wendorf hält es für wahrscheinlich, dass die Tiere ins Ausland gebracht und dort illegal geschlachtet werden.
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4: Auf der A1 Richtung Hamburg, bei der Ausfahrt Bokel, fahrt bitte besonders vorsichtig wegen einer Ölspur. Die Polizei ist vor Ort. Auf der A1 Richtung Bremen stockt der Verkehr zwischen Bremen-Brinkum und Bremen-Arsten auf 1 Kilometer. In der Gegenrichtung Richtung Hamburg gibt es ebenfalls stockenden Verkehr auf 1 Kilometer zwischen Bremen-Arsten und Bremen-Brinkum. Auf der A7 Richtung Hamburg stockt es zwischen Soltau-Süd und Soltau-Ost auf 1 Kilometer. Wir wünschen euch eine gute Fahrt.
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4: In Peine zeigt das Thermometer 8 Grad. Wolfsburg meldet 7 Grad, während in Vechelde ebenfalls 8 Grad gemessen werden. Und so wird das Wetter heute. Es erwartet euch ein Tag mit Wolken und Regen, das Ganze bei maximal 11 Grad.
5: Hey Freunde, schön, dass ihr mit am Start seid heute an Christi Himmelfahrt hier bei The Wolf. Mein Name ist Vincent Schulze und zusammen kommen wir hier gut durch diesen Feiertag so um 10. Das ist jetzt hoffentlich die Zeit, wo man ganz gemütlich vielleicht mit der Familie frühstückt oder bruncht oder sich bereit macht für einen Ausflug. Vielleicht seid ihr aber auch gerade dabei, das Fahrrad zu satteln und mit den Jungs eine Runde zu drehen. Auch schön. Ich hoffe auf jeden Fall, ihr habt einen wunderschönen Feiertag. Genießt es, genießt die freie Zeit und dazu liefere ich euch gute Musik, jetzt von Jordan Davis und Carly Pierce, Mess Worth Missing You.

0: Ja, Freunde, und ich habe gestern so in meiner Tageszeitung was gelesen, was ich echt spannend fand, weil so nehme ich das in meinem Umfeld eigentlich gar nicht wahr, aber Weißweine machen bereits 70% des deutschen Weinanbaus aus und ich weiß nicht, in meinem Umfeld wird noch sehr viel Rotwein getrunken. Ich war schon immer eher Team Weißwein, aber dass das so krass ist und dass das auch ein Trend ist, also die Winzer sagen auch, ja nein, Rotwein wird immer weniger, Weißwein immer mehr, das ist ein globaler Trend, das ist hier bei uns in Deutschland ein Trend und das finde ich irgendwie spannend. Also Anfang der Nullerjahre waren es zum Beispiel nur 63% Weißwein, jetzt sind es mittlerweile schon über 70%. Rotweine sind halt ein bisschen schwerer, ein bisschen mehr Alkohol und es ist auch mehr was für die kalte Jahreszeit, aber dass der Trend so krass ist und Weißwein echt gerade den Rotwein überholt, hätte ich nicht gedacht. Aber mich würde mal interessieren, was bei euch so auf den Tisch kommt, was so euer Favorit ist. Weißwein, Rotwein oder vielleicht doch das gute alte Bier. Schreibt mir dazu gerne eine Nachricht oder eine Sprachnachricht. Die Nummer dazu gibt's in unserer App oder auf unserer Webseite.
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3: Auf der A1 Richtung Bremen gibt es zwischen Bremen-Brinkum und Bremen-Arsten 2 Kilometer Stau. In der Gegenrichtung Richtung Hamburg müsst ihr an der Ausfahrt Bokel wegen einer Ölspur besonders vorsichtig fahren. Die Polizei ist vor Ort. Auf der A7 Richtung Hamburg stockt der Verkehr zwischen dem Dreieck Walsrode und Bad Fallingbostel auf 1 Kilometer. Habt eine gute und sichere Fahrt.
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3: In Salzgitter zeigt das Thermometer 8 Grad. In Königslutter haben wir 9 Grad und in Vossfelde sind es 7 Grad. Und so wird das Wetter heute. Es erwartet euch ein Tag mit Wolken und Regen, das Ganze bei maximal 11 Grad.
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4: Hey Freunde, herzlich willkommen zum Nashville Feiertags Brunch. Mein Name ist Vincent Schulze und zusammen kommen wir hier gut durch diesen Tag, durch Christi Himmelfahrt. Ich hoffe, ihr genießt. Das Wetter ist jetzt nicht mega rosig, aber vielleicht einfach mit Familie, mit Freunden eine gute Zeit haben. Das geht ja eigentlich immer auch unabhängig vom Wetter. Und dazu liefere ich euch den Soundtrack für heute. Ella Langley und Morgan Wallen gibt's jetzt hier mit ihrem neuen Song I Can't Love You Anymore.

Leute, ich muss mal kurz was mit euch teilen oder vielleicht auch so ein bisschen eure Meinung einholen, weil ich habe das Gefühl, ich werde irgendwie alt und pedantisch. Ich war letztes Wochenende beim Basketball und an sich geiles Ding, war richtig cool, hat viel Spaß gemacht. Mein Team hat leider verloren, aber darum ging es auch gar nicht so. Ich habe mich einfach gefreut, mal wieder ein Spiel zu sehen. Aber hinter mir saß so ein, keine Ahnung, 12-, 13-jähriger Junge und er hatte auch so eine Klatschpappe und das ist ja an sich okay und man weiß ja auch, auf was man sich bei so Sportevents einlässt. Aber er hat erstens das immer nicht in die Hand, sondern gegen seinen Fuß gehauen und oder gegen sein Bein. Es war direkt neben meinem Ohr, das war schon schlimm. Und dann auch immer so außer dem Takt. Nicht, wenn die alle anderen im Takt gemacht haben, sondern rundherum. Nie im Takt, entweder viel zu schnell, viel zu langsam oder wenn sonst alles still war. Junge, es war so anstrengend. Ich bin wirklich fast verzweifelt. Es war die Hölle. Ich dachte nicht, dass ich so doll, dass mich sowas mitnimmt. Und jetzt die Frage, ist das schon irgendwie, wird man alt, wenn man sich über sowas beschwert? Wenn man am liebsten die Klatschpappe einfach wegschmeißen würde? Ich glaube ja, oder? Ich brauche doch mal eure Meinung. Schickt mir dazu gerne eine Nachricht über unsere WhatsApp-Nummer. Die findet ihr in der App oder auf der Website. Nee.

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2: Ich bin Diana Kramer. In Peking haben die Gespräche der Großmächte China und USA begonnen. Staats- und Parteichef Xi Jinping hatte US-Präsident Donald Trump mit militärischen Ehren empfangen. Beide Seiten bemühten sich mit betont freundlichen Worten um ein stabileres Verhältnis. Trump wird von einer großen Wirtschaftsdelegation begleitet.
3: Eine ganze Reihe an Tech-Milliardären ist mitgereist, einige sogar an Bord der Air Force One, was wirklich eher eine Ausnahme ist. Elon Musk kam gemeinsam mit Trump und dessen Sohn Eric aus dem Flugzeug geklettert. Es zeigt einfach, dass es bei diesem Besuch vor allem um Wirtschaftsgespräche geht, um Hightech-Deals und Handelsfragen, aber natürlich auch um den Iran-Krieg. Trump will China um Hilfe bitten, um die Straße von Hormuz freizukriegen. Tina Eck, USA.
2: In der Ukraine hat das oberste Antikorruptionsgericht Untersuchungshaft gegen den früheren Präsidialamtschef Andriy Jermak angeordnet. Die Haft gelte für zunächst 60 Tage. Jermak habe die Möglichkeit, gegen Kaution auf freien Fuß zu kommen. Jermak war die rechte Hand von Präsident Zelensky. Er muss sich wegen Geldwäschevorwürfen verantworten. Ihm und 5 weiteren Verdächtigen werden illegale Millionengeschäfte bei einem Luxusbauprojekt vorgeworfen. Beim geplanten Sparpaket im Gesundheitssystem waren die gesetzlichen Krankenkassen vor Verzögerungen. Ein Aufschieben der Reform sei keine Option, sagte der Chef des Spitzenverbands der Krankenkassen, Oliver Blatt, der dpa. Ärztepräsident Klaus Reinhardt hatte gefordert, die Reform auf Hold zu stellen.
4: Auch wenn Druck von allen Seiten kommt, die Bundesregierung muss die Reform durchziehen, so der Chef des GKV-Spitzenverbands Blatt, sagt, aufgeschoben worden seien nötige Änderungen schon viel zu lange. Der Ärzteverband kritisiert unter anderem, dass die Pläne unbezahlte Mehrarbeit für Ärzte bedeuten würden und fordert mehr Steuergeld für das Gesundheitssystem. Bis zur Sommerpause soll die Reform nach derzeitigem Stand vom Bundestag beschlossen sein, um explodierenden Kosten und Beiträgen entgegenzuwirken. Jan-Henner Reitze, Berlin.
2: In Südbrandenburg wird wegen eines groß angelegten Viehdiebstahls ermittelt. Rund 150 Tiere sind innerhalb weniger Wochen von Weiden verschwunden, darunter wertvolle Zuchtrinder. Landwirte und Ermittler gehen von einer Serie aus, hinter der professionell arbeitende Täter stecken. Brandenburgs Bauernpräsident Wendorf hält es für wahrscheinlich, dass die Tiere ins Ausland gebracht und dort illegal geschlachtet werden.
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5: Auf der A1 Richtung Bremen gibt es zwischen dem Dreieck Stur und Bremen-Arsten 4 Kilometer Stau. Ebenfalls auf der A1 Richtung Bremen staut es sich zwischen Osnabrück-Hafen und Osnabrück-Nord auf 2 Kilometern. Auf der A7 Richtung Hamburg liegt zwischen dem Dreieck Walsrode und Bad Fallingbostel eine Metallplatte auf der Fahrbahn. Habt eine gute und sichere Fahrt.
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5: In Gifhorn sind es aktuell 8 Grad, in Vechelde und Längede haben wir jeweils 9 Grad. In den nächsten Stunden ist es überwiegend leicht regnerisch. Heute Nacht sinkt das Thermometer auf frische 4 Grad. Morgen wird es teils bewölkt bei bis zu 14 Grad.
6: Kurz nach 11, schön, dass ihr mit am Start seid und ich hoffe, ihr seid noch fit, vor allem an alle Männer heute, die unterwegs sind, natürlich auch alle Frauen. Aber ja, ich kann mich so an Christi Himmelfahrten in meiner Jugend oder ja, jungen Erwachsenenzeit erinnern. Gut, so alt bin ich jetzt auch noch nicht, aber ja, da war so kurz nach 11, da war man schon gut dabei auf jeden Fall. Da früher war das bei uns immer so eine Tradition, dass man sich aufs Fahrrad geschwungen hat und von Dorf zu Dorf geradelt ist und ja, so beim dritten Bier wäre man jetzt schon, oder war ich damals schon. Verrückt eigentlich. Kann ich mir heute gar nicht mehr so vorstellen. Damals war das aber voll das Ding. Und ja, wenn es Spaß macht, dann seid nur vorsichtig unterwegs, natürlich im Straßenverkehr. Aber ansonsten habt einfach einen guten Tag. Hier bei uns bei The Wolf gibt's dazu gute Country-Musik. Jetzt hier von Hayley Withers mit Everything She Ain't.

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1: Heute feiern wir ja Christi Himmelfahrt. Christi Himmelfahrt, den Feiertag kennen wir alle, 40 Tage nach Ostern, christlicher Hintergrund, bla bla bla, haben wir alles gelernt. Aber Männertag, wie wurde daraus eigentlich Männertag oder Herrentag, der ja doch auch von vielen hier bei uns in Deutschland gefeiert wird? Das muss so ungefähr im 19. Jahrhundert begonnen haben, so in Regionen wie Berlin, Brandenburg und auch Teilen Norddeutschlands. Da entwickelte sich zuerst der Herrentag. Da machten einfach Männergruppen gemeinsame Ausflüge, vielleicht aufs Land, oft mit Pferdewagen oder später auch einem Bollerwagen. Und da gab es teilweise auch Wettbewerbe, kleine Wettkämpfe, das alles so ein bisschen angelehnt an auch kirchliche Prozessionen. Und weil das eben schon damals ein freier Tag war, ein Feiertag, wurde zunehmend Alkohol nebenbei getrunken, weil so ein freier Tag, na klar, eignet sich einfach gut für so ein Trinkgelage. Und ja, irgendwie wurde das immer mehr zu einem Sauftag, würde ich es mal nennen. Im Kaiserreich hat sich das Ganze dann etabliert und heute feiern wir den Männer- bzw. Herrentag.

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5: Auf der A1 Richtung Bremen gibt es zwischen Osnabrückhafen und Osnabrück Nord 3 Kilometer Stau. Ebenfalls Richtung Bremen staut es sich zwischen dem Dreieck Stur und

0: Bremen-Asten auf 5 Kilometern. In der Gegenrichtung Bremen fließt der Verkehr zwischen Groß-Ippenau und Wildeshausen-Nord nur zäh. Wir wünschen euch eine gute Fahrt.
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0: In Lengede sind es aktuell 9 Grad, in Helmstedt ebenfalls 9 und auch in Gifhorn messen wir 9 Grad. In den nächsten Stunden ist es überwiegend leicht regnerisch. Heute Nacht sinkt das Thermometer auf frische 4 Grad. Morgen wird es teils bewölkt bei bis zu 14 Grad.
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2: Howdy, Freunde, schön, dass ihr mit am Start seid. Okay, Spaß beiseite. Mein Name ist Vincent Schulze. Schön, dass ihr wirklich hier mit am Start seid. Heute an Christi Himmelfahrt ist ja ein schöner Feiertag. Das Wetter nicht ganz so schön. Aber wir machen das Beste draus und zwar mit richtig geiler Country-Musik von richtigen Legenden. John Mellencamp habe ich jetzt zum Beispiel gleich für euch. Aber auch mit den New Country Stars. Jetzt gibt's nämlich erstmal Shaboozy mit A Bar Song.

0: heute ab 18 Uhr. Da gibt es eine neue Ausgabe von Hosted By hier bei The Wolf, diesmal mit Sascha Salvati. Bis 18 Uhr ist es ja noch ein bisschen hin, aber ich habe ihn jetzt schon mal in der Leitung, um über seine Sendung zu sprechen. Hey Sascha.
1: Hi Vincent.
0: Ja, ich kenne dich ja jetzt schon so ein bisschen, aber stell dich doch nochmal kurz unseren Hörern so ein bisschen vor.
1: Man kennt mich vielleicht aus so Sendungen wie Popstars, das ist mittlerweile schon 18 Jahre her, oder The Voice in 2021. Und seit ungefähr 3 Jahren bin ich mit meinem Country-Album, mit meiner Country-Band und mit meiner Country-Tour auf Tour. Und das macht unglaublich viel Spaß. Wir waren überall in Deutschland, in Niederlanden und auch in den USA, in Nashville, Florida und Georgia.
0: Jetzt merkt man ja schon, du bist ein Medienprofi, du hast schon ein bisschen Erfahrung. Bist du trotzdem nervös oder wie war das für dich, die erste eigene Radiosendung?
1: Darüber habe ich mich wirklich sehr, sehr gefreut, die erste Radiosendung, die ich selbst moderieren darf. Ja, das ist natürlich irgendwie was ganz Besonderes. Vor allen Dingen ist das für mich natürlich auch eine Anerkennung so im Country-Bereich. Und vor allen Dingen macht es mir sehr, sehr viel Spaß, den Leuten mal zu zeigen, was ich privat denn so für Country-Musik höre.
0: Kannst du uns schon was verraten, was so vielleicht dein Lieblingssong ist, den wir heute Abend hören können?
1: Also wir haben ganz, ganz viele Sachen dabei und ich betone ja immer, dass ich sehr, auch wenn ich natürlich eine große Wertschätzung habe für die alte Country-Musik und auch die Country-Musik der 90er, aber dass ich natürlich ganz besonders für die moderne Country-Musik stehe. Und da haben wir Songs von Tyler Hubbard, natürlich Luke Combs und Morgan Wallen. Aber auch von Ella Langley natürlich, die dürfen wir nicht vergessen.
0: Sehr gut, dann sag nochmal, wann genau hören wir dich heute hier im Radio?
1: Heute um 18 Uhr geht's los, The Wolf.

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1: Ich bin Diana Kramer. US-Präsident Donald Trump und Chinas Staatschef Xi Jinping haben bei ihrem Treffen in Peking die Hoffnung auf ein stabiles Verhältnis beider Großmächte zum Ausdruck gebracht. Nach einer freundlichen Begrüßung folgten aber auch direkt warnende Worte. Vor allem die Taiwan-Frage könne zu Spannungen führen und die Beziehungen zwischen China und den USA in eine äußerst gefährliche Lage bringen, sagte Xi. Die USA liefern trotz der Kritik Chinas weiter Waffen an Taiwan. Peking sieht die demokratisch regierte Insel als sein Staatsgebiet an. Die frühere Bundeskanzlerin Angela Merkel hat an die Menschen in Deutschland appelliert, die Leistungen der amtierenden Bundesregierung fair zu bewerten. Dem Nachrichtenmagazin Focus sagte Merkel, es sei ja nicht so, dass gar nichts passiert sei.
2: Merkel erinnerte an ihre Lieblingsworte als Kanzlerin mit Maß und Mitte. So sollten die Bürger gerade auch bewerten, was die Regierung schon geschafft habe. Zu einzelnen Maßnahmen äußerte sich Merkel zwar nicht, warb aber um Verständnis. Die Regierung arbeite gerade unter wirklich schwierigen äußeren Bedingungen, etwa die Kriege in der Ukraine und im Iran. Merkel will offenbar auch selber etwas tun, um die unter Druck stehende Demokratie in Deutschland zu stärken. Sie denke über ein Stipendium für junge Leute nach. Ronny Torau, Berlin.
1: In der Ukraine sitzt der frühere Präsidialamtschef Andriy Yermak in Untersuchungshaft. Das hatte das oberste Antikorruptionsgericht am Morgen angeordnet.
3: Der wegen Geldwäschevorwürfen nun inhaftierte Andriy Yermak war über Jahre die rechte Hand von Präsident Zelensky. Er war bis zu seinem Rücktritt im November maßgeblich auch an den Friedensverhandlungen beteiligt und galt als zweitmächtigster Mann in Kiew. Teile der Machtelite und ranghohe Beamte stehen schon lange im Ruf, sich im Zuge des Krieges zu bereichern. Die Ukraine gilt trotz Reformen noch immer als einer der korruptesten Staaten überhaupt. Präsident Zelensky hat der Europäischen Union im Streben um eine Mitgliedschaft den Kampf gegen die Korruption zugesichert. Aus Moskau, Ulf Mauder.
1: Es ist für viele der Tag für ausgelassene Ausflüge unter Männern. Aber Vorsicht, Experten zufolge ist das Risiko von Unfällen unter Alkoholeinfluss am Vatertag dreimal so hoch wie an einem durchschnittlichen Tag im Jahr. Laut Deutschem Verkehrssicherheitsrat gab es letztes Jahr an Himmelfahrt mehr als 280 Unfälle, weil Alkohol im Spiel war. Fast 170 Personen wurden zum Teil schwer verletzt.
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4: Auf der A1 Richtung Osnabrück liegt zwischen Neuenkirchenförden und Bramsche Gefahr durch Reifenteile auf der Fahrbahn. In der Gegenrichtung Richtung Bremen gibt es zwischen Obhusen-Bremen-Mahndorf und Bremen-Arsten 4 Kilometer Stau. Ebenfalls auf der A1 zwischen Osnabrück-Hafen und Osnabrück-Nord Richtung Bremen stockt es auf 3 Kilometern. Habt eine gute und sichere Fahrt.
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4: In Helmstedt zeigt das Thermometer 10 Grad. Gifhorn und Peine melden beide 9 Grad. In den nächsten Stunden ist es überwiegend leicht regnerisch. Heute Nacht sinkt das Thermometer auf frische 4 Grad. Morgen wird es teils bewölkt bei bis zu 14 Grad.
5: Haben wir es kurz nach 12 hier an diesem Christi Himmelfahrts Donnerstag. Schön, dass ihr mit am Start seid. Mein Name ist Vincent Schulze und ich habe hier richtig gute Musik mit am Start. Zum Beispiel Lionel Richie und Darius Rucker. Ludwig Hart ist mit am Start. Zach Bryan, Beyoncé, Gordon Lightfoot, also auch eine richtige Legende. Wir starten jetzt rein mit Keith Urban, der ist ja auch mittlerweile schon eine Legende, würde ich sagen. Hard Like a Hometown. Hier für euch aus 2024.

0: Jenik, shoot. Ja, Freunde, und ich habe gestern so in meiner Tageszeitung was gelesen, was ich echt spannend fand, weil so nehme ich das in meinem Umfeld eigentlich gar nicht wahr, aber Weißweine machen bereits 70% des deutschen Weinanbaus aus und ich weiß nicht, in meinem Umfeld wird noch sehr viel Rotwein getrunken. Ich war schon immer eher Team Weißwein, aber dass das so krass ist und dass das auch ein Trend ist, also die Winzer sagen auch, ja nein, Rotwein wird immer weniger, Weißwein immer mehr, das ist ein globaler Trend, das ist hier bei uns in Deutschland ein Trend und das finde ich irgendwie spannend. Also Anfang der Nullerjahre waren es zum Beispiel nur 63% Weißwein, jetzt sind es mittlerweile schon über 70%. Rotweine sind halt ein bisschen schwerer, ein bisschen mehr Alkohol und es ist auch mehr was für die kalte Jahreszeit, aber dass der Trend so krass ist und Weißwein echt gerade den Rotwein überholt, hätte ich nicht gedacht. Aber mich würde mal interessieren, was bei euch so auf den Tisch kommt, was so euer Favorit ist. Weißwein, Rotwein oder vielleicht doch das gute alte Bier. Schreibt mir dazu gerne eine Nachricht oder eine Sprachnachricht. Die Nummer dazu gibt's in unserer App oder auf unserer Webseite.
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5: Auf der A1 Richtung Osnabrück gibt es zwischen Obhusen, Bremen, Mahndorf und Bremen Arsten 4 Kilometer Stau. In der Gegenrichtung, Richtung Bremen, steht ihr zwischen dem Dreieck Stur und Bremen Arsten ebenfalls 4 Kilometer. Ebenfalls auf der A1 Richtung Bremen, zwischen Osnabrück Hafen und Osnabrück Nord, sind es 3 Kilometer Stau. Habt eine gute und sichere Fahrt.
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5: In Bad Deckenstedt sind es aktuell 10 Grad. In Fallersleben und Wolfsburg messen wir jeweils 9 Grad. In den nächsten Stunden ist es überwiegend leicht regnerisch. Heute Nacht sinkt das Thermometer auf frische 4 Grad. Morgen wird es teils bewölkt bei bis zu 14 Grad.
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6: Kurz nach 12:30, schön, dass ihr hier mit am Start seid. Und jetzt habe ich hier Jordan Davis für euch und der ist, ja, der normale Country-Künstler, würde ich sagen. Fans lieben ihn dafür, dass er halt auch normale Themen anspricht. Familie, Ehe, Angeln, Jagen, so. Das normale, ja, Prärie-Life in den USA, das verkörpert er so. Und das sehr bodenständig und auch musikalisch einfach sehr gut. Und das hört man ihm auch an. Jordan Davis mit Turn This Truck Around.

Leute, ich muss mal kurz was mit euch teilen oder vielleicht auch so ein bisschen eure Meinung einholen, weil ich habe das Gefühl, ich werde irgendwie alt und pedantisch. Ich war letztes Wochenende beim Basketball und an sich geiles Ding, war richtig cool, hat viel Spaß gemacht. Mein Team hat leider verloren, aber darum ging es auch gar nicht so. Ich habe mich einfach gefreut, mal wieder ein Spiel zu sehen. Aber hinter mir saß so ein, keine Ahnung, 12-, 13-jähriger Junge und er hatte auch so eine Klatschpappe und das ist ja an sich okay und man weiß ja auch, auf was man sich bei so Sportevents einlässt. Aber er hat erstens das immer nicht in die Hand, sondern gegen seinen Fuß gehauen und oder gegen sein Bein. Es war direkt neben meinem Ohr, das war schon schlimm. Und dann auch immer so außer dem Takt. Nicht, wenn die alle anderen im Takt gemacht haben, sondern rundherum. Nie im Takt, entweder viel zu schnell, viel zu langsam oder wenn sonst alles still war. Junge, es war so anstrengend. Ich bin wirklich fast verzweifelt. Es war die Hölle. Ich dachte nicht, dass ich so doll, dass mich sowas mitnimmt. Und jetzt die Frage, ist das schon irgendwie, wird man alt, wenn man sich über sowas beschwert? Wenn man am liebsten die Klatschpappe einfach wegschmeißen würde? Ich glaube ja, oder? Ich brauche doch mal eure Meinung. Schickt mir dazu gerne eine Nachricht über unsere WhatsApp-Nummer. Die findet ihr in der App oder auf der Website.

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2: Ich bin Diana Kramer. US-Präsident Donald Trump und Chinas Staatschef Xi Jinping haben bei ihrem Treffen in Peking die Hoffnung auf ein stabiles Verhältnis beider Großmächte zum Ausdruck gebracht. Nach einer freundlichen Begrüßung folgten aber auch direkt warnende Worte. Vor allem die Taiwan-Frage könne zu Spannungen führen und die Beziehungen zwischen China und den USA in eine äußerst gefährliche Lage bringen, sagte Xi. Die USA liefern trotz der Kritik Chinas weiter Waffen an Taiwan. Peking sieht die demokratisch regierte Insel als sein Staatsgebiet an. Die frühere Bundeskanzlerin Angela Merkel hat an die Menschen in Deutschland appelliert, die Leistungen der amtierenden Bundesregierung fair zu bewerten. Dem Nachrichtenmagazin Focus sagte Merkel, es sei ja nicht so, dass gar nichts passiert sei.
3: Merkel erinnerte an ihre Lieblingsworte als Kanzlerin mit Maß und Mitte. So sollten die Bürger gerade auch bewerten, was die Regierung schon geschafft habe. Zu einzelnen Maßnahmen äußerte sich Merkel zwar nicht, warb aber um Verständnis. Die Regierung arbeite gerade unter wirklich schwierigen äußeren Bedingungen, etwa die Kriege in der Ukraine und im Iran. Merkel will offenbar auch selber etwas tun, um die unter Druck stehende Demokratie in Deutschland zu stärken. Sie denke über ein Stipendium für junge Leute nach. Ronny Tochau, Berlin.
2: In der Ukraine sitzt der frühere Präsidialamtschef Andriy Yermak in Untersuchungshaft. Das hatte das oberste Antikorruptionsgericht am Morgen angeordnet.
4: Der wegen Geldwäschevorwürfen nun inhaftierte Andriy Yermak war über Jahre die rechte Hand von Präsident Zelensky. Er war bis zu seinem Rücktritt im November maßgeblich auch an den Friedensverhandlungen beteiligt und galt als zweitmächtigster Mann in Kiew. Teile der Machtelite und ranghohe Beamte stehen schon lange im Ruf, sich im Zuge des Krieges zu bereichern. Die Ukraine gilt trotz Reformen noch immer als eine der korruptesten Staaten überhaupt. Präsident Zelensky hat der Europäischen Union im Streben um eine Mitgliedschaft den Kampf gegen die Korruption zugesichert. Aus Moskau, Ulf Mauder.
2: Es ist für viele der Tag für ausgelassene Ausflüge unter Männern. Aber Vorsicht, Experten zufolge ist das Risiko von Unfällen unter Alkoholeinfluss am Vatertag dreimal so hoch wie an einem durchschnittlichen Tag im Jahr. Laut Deutschem Verkehrssicherheitsrat gab es letztes Jahr an Himmelfahrt mehr als 280 Unfälle, weil Alkohol im Spiel war. Fast 170 Personen wurden zum Teil schwer verletzt.
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5: Auf der A1 Richtung Bremen gibt es zwischen Osnabrückhafen und Osnabrück Nord 3 Kilometer Stau. Im weiteren Verlauf steht ihr zwischen Brinkum und Bremen-Arsten ebenfalls auf 3 Kilometern. In der Gegenrichtung Richtung Osnabrück staut es sich zwischen Opusen und Bremen-Arsten auf 4 Kilometern. Wir wünschen euch eine gute Fahrt.
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5: In Bad Deckenstedt sind es aktuell 10 Grad, in Leiferde ebenfalls 10 und auch in Gifhorn messen wir 10 Grad. In den nächsten Stunden ist es überwiegend leicht regnerisch. Heute Nacht sinkt das Thermometer auf frische 4 Grad. Morgen wird es teils bewölkt bei bis zu 14 Grad.
6: Kurz nach 1 hier bei The Wolf und ich habe einen kleinen Funfact für euch. Ein US-amerikanischer Blumenversand, der hat jetzt die Shania Twain Rose im Angebot und es ist eigentlich eine ganz schöne Geschichte, weil ein Teil des Gewinns wird gespendet an ihre eigene Stiftung im Kampf gegen den Welthunger. Man kann sich also tatsächlich eine Rose per Post stellen und die sind auch echt noch hübsch. Also ich habe mir das mal angeschaut, so rosa-gelbe Blüten, das kann man auf jeden Fall machen und auch noch mit einem guten Zweck. Das gefällt mir auf jeden Fall sehr gut.

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1: Heute feiern wir ja Christi Himmelfahrt. Christi Himmelfahrt, den Feiertag kennen wir alle, 40 Tage nach Ostern, christlicher Hintergrund, bla bla bla, haben wir alles gelernt. Aber Männertag, wie wurde daraus eigentlich Männertag oder Herrentag, der ja doch auch von vielen hier bei uns in Deutschland gefeiert wird? Das muss so ungefähr im 19. Jahrhundert begonnen haben, so in Regionen wie Berlin, Brandenburg und auch Teilen Norddeutschlands. Da entwickelte sich zuerst der Herrentag. Da machten einfach Männergruppen gemeinsame Ausflüge, vielleicht aufs Land, oft mit Pferdewagen oder später auch einem Bollerwagen. Und da gab es teilweise auch Wettbewerbe, kleine Wettkämpfe, das alles so ein bisschen angelehnt an auch kirchliche Prozessionen. Und weil das eben schon damals ein freier Tag war, ein Feiertag, wurde zunehmend Alkohol nebenbei getrunken, weil so ein freier Tag, na klar, eignet sich einfach gut für so ein Trinkgelage. Und ja, irgendwie wurde das immer mehr zu einem Sauftag, würde ich es mal nennen. Im Kaiserreich hat sich das Ganze dann etabliert und heute feiern wir den Männer- bzw. Herrentag.
2: Hey.

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4: Auf der A1 Richtung Bremen gibt es zwischen Brinkum und Bremen-Arsten 4 Kilometer Stau. In der Gegenrichtung Richtung Osnabrück staut es sich zwischen Obhusen und Bremen-Arsten auf 3 Kilometern. Ebenfalls auf der A1 Richtung Bremen zwischen Osnabrück-Hafen und Osnabrück-Nord gibt es 2 Kilometer Stau. Wir wünschen euch eine gute Fahrt.
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4: In Wolfsburg zeigt das Thermometer 10 Grad. Auch in Schöningen sind es 10 Grad, genauso wie in Meine. In den nächsten Stunden ist es überwiegend leicht regnerisch. Heute Nacht sinkt das Thermometer auf frische 4 Grad. Morgen wird es teils bewölkt bei bis zu 14 Grad.
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5: Grüßt euch, wir haben es kurz nach 2:30. Schön, dass ihr mit am Start seid. Und ich habe jetzt hier für euch Ella Langley. Und bevor es ihren Song gibt, gibt es eine interessante Geschichte. Sie hat jetzt nämlich ein eigenes Parfüm rausgebracht mit der Marke Noise. Und das

heißt Be Her, wie ihr Country-Song. Ja, und das Parfüm soll dann zum Beispiel Bergamotte, Tabak und Kaschmirholz als Duftnoten haben. Kostet schlappe 85 Euro, also ein Schnäppchen ist es nicht, aber der Flakon wascht echt ein Country-Cowboy-Hut. Wer es braucht, kann sich es auf jeden Fall kaufen. Wir hören sie jetzt nur, Ella Langley mit Choosin' Texas.

0: heute ab 18 Uhr. Da gibt es eine neue Ausgabe von Hosted By hier bei The Wolf, diesmal mit Sascha Salvati. Bis 18 Uhr ist es ja noch ein bisschen hin, aber ich habe ihn jetzt schon mal in der Leitung, um über seine Sendung zu sprechen. Hey Sascha.
1: Hi Vincent.
0: Ja, ich kenne dich ja jetzt schon so ein bisschen, aber stell dich doch nochmal kurz unseren Hörern so ein bisschen vor.
1: Man kennt mich vielleicht aus so Sendungen wie Popstars, das ist mittlerweile schon 18 Jahre her, oder The Voice in 2021. Und seit ungefähr 3 Jahren bin ich mit meinem Country-Album, mit meiner Country-Band und mit meiner Country-Tour auf Tour. Und das macht unglaublich viel Spaß. Wir waren überall in Deutschland, in den Niederlanden und auch in den USA, in Nashville, Florida und Georgia.
0: Jetzt merkt man ja schon, du bist ein Medienprofi, du hast schon ein bisschen Erfahrung. Bist du trotzdem nervös oder wie war das für dich, die erste eigene Radiosendung?
1: Darüber habe ich mich wirklich sehr, sehr gefreut, die erste Radiosendung, die ich selbst moderieren darf. Ja, das ist natürlich irgendwie was ganz Besonderes. Vor allen Dingen ist das für mich natürlich auch eine Anerkennung so im Country-Bereich. Und vor allen Dingen macht es mir sehr, sehr viel Spaß, den Leuten mal zu zeigen, was ich privat denn so für Country-Musik höre.
0: Kannst du uns schon was verraten, was so vielleicht dein Lieblingssong ist, den wir heute Abend hören können?
1: Also wir haben ganz, ganz viele Sachen dabei und ich betone ja immer, dass ich sehr, auch wenn ich natürlich eine große Wertschätzung habe für die alte Country-Musik, und auch die Country-Musik der 90er, aber dass ich natürlich ganz besonders für die moderne Country-Musik stehe. Und da haben wir Songs von Tyler Hubbard, natürlich Luke Combs und Morgan Wallen, aber auch von Ella Langley natürlich, die dürfen wir nicht vergessen.
0: Sehr gut, dann sag nochmal, wann genau hören wir dich heute hier im Radio?
1: Heute um 18 Uhr geht's los, The Wolf.

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1: Ich bin Thomas Bleskin. Chinas Staatschef Xi Jinping hat den Besuch von US-Präsident Donald Trump in Peking für eine Warnung an die USA genutzt. Zwar bemühten sich beide Seiten zum Auftakt des Staatsbesuchs um ein stabileres Verhältnis der größten Volkswirtschaften der Welt. Xi machte aber deutlich, die Taiwan-Frage könnte die Beziehungen zwischen China und den USA in eine äußerst gefährliche Lage bringen.
2: Taiwan sei die wichtigste Frage im Verhältnis zwischen den USA und China, betonte Xi Jinping. Dahinter steckt, dass Washington regelmäßig Waffen an Taiwan liefert. Peking kritisiert das scharf, weil die Kommunistische Partei Taiwan zum Staatsgebiet Chinas zählt und die unabhängige Insel an sich binden will. Nach dem Gespräch traf Xi die mitgereisten Wirtschaftsbosse aus den USA und anschließend zeigte er Trump den berühmten Himmelspalast hier in Peking. Johannes Neudecker, Peking.
1: Angesichts des Streits in der schwarz-roten Koalition fordern der CDU-Arbeitnehmerflügel und der Seeheimer Kreis die Regierung zu mehr Disziplin auf. CDA-Chef Rathke sagte dem Spiegel, die Koalition solle sich zusammenreißen und auf Wachstum sowie sozialen Frieden konzentrieren.
3: Reformen stocken, Union und SPD streiten öffentlich und die Umfragen sind im Keller. Angesichts dieser Lage reicht es jetzt wichtigen Teilen der Regierungsparteien. Vertreter des konservativen Seeheimer Kreises in der SPD fordern im Spiegel, die Vernünftigen müssten jetzt lauter werden. Momentan würden die Lautesten und Schrillsten die Wahrnehmung der Koalition bestimmen. Und vom CDU-Arbeitnehmerflügel heißt es, Kompromisse seien nichts Schlechtes. Immerhin, die Koalition hat jetzt angekündigt, bis zur Sommerpause bei zentralen Reformthemen liefern zu wollen. Diana Kramer, Nachrichtenredaktion.
1: Kurz vor dem Auslaufen einer EU-Frist zur Lohntransparenz geizen deutsche Arbeitgeber weiter bei Stellenanzeigen mit Angaben zum Gehalt. In einem europäischen Vergleich der Jobseite Indeed schnitt Deutschland am schlechtesten unter den 7 untersuchten Ländern ab. Nur 12,5% der Stellenanzeigen enthielten Gehaltsangaben. Der Iran ist erneut von einem Erdbeben erschüttert worden. Nach Angaben des staatlichen Senders IRIB erschütterte das Beben der Stärke 5 am Morgen eine Region im Südosten des Landes. Zunächst gab es keine Berichte über Opfer oder größere Schäden. In der Gegend war es 2003 zu einem verheerenden Erdbeben gekommen. Fast 30.000 Menschen verloren damals ihr Leben.
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4: Auf der A1 Richtung Osnabrück staut es sich zwischen Osnabrück Nord und Osnabrück Hafen auf 4 Kilometern. In der Gegenrichtung Richtung Bremen gibt es zwischen Bremen-Brinkum und Bremen-Asten 3 Kilometer Stau mit 13 Minuten Zeitverlust. Ebenfalls auf der A1 Richtung Osnabrück zwischen Opusen-Bremen-Mahndorf und Bremen-Asten 2 Kilometer Stau mit 5 Minuten Zeitverlust. Gute Fahrt.
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4: In Gifhorn sind es aktuell 11 Grad, in Edemissen ebenfalls 11 und in Peine messen wir 12 Grad. In den nächsten Stunden ist es überwiegend leicht regnerisch. Heute Nacht sinkt das Thermometer auf frische 4 Grad. Morgen wird es dann teils bewölkt bei bis zu 14 Grad.
5: Ach ja, ist mal wieder Zeit für einen Feiertagsbrunch hier auf The Wolf, ne? Hatten wir in letzter Zeit ja kaum. Das ist der Mai für euch. Einfach alle 3 Tage hier gefühlt ein Feiertag. Also ich finde, da gibt's Schlechteres. Ich bin Martin Fischer, ich bin mal wieder hier für euch am Start heute an Christi Himmelfahrt, an Vatertag, wie auch immer ihr es jetzt gerne nennen möchtet. Fakt ist, wir machen uns hier wieder einen ganz entspannten mit guter Mucke. Bis nachher um 18 Uhr, da geht's dann wieder weiter mit unserem The Wolf Hosted by ein Künstler übernimmt unsere Sendung. Das aber später, dazu später mehr. Jetzt geht's erstmal los, gleich mit Miles Smith und Lainey Wilson. Nice to meet you. Crosby, Stills and Nash haben wir dabei mit Teach Your Children. Und jetzt ein fast passender Song, das ist Jason Lee mit We Got Friday Night. Friday Night ist es noch nicht so ganz, aber wir nehmen das einfach mal als Warm-up für morgen, oder? Finde ich super, bitteschön.

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Miles Smith und Lainey Wilson zusammen auf Nice to Meet You hier im Feiertagsbrunch bei The Wolf. Hallo zusammen, ich bin Martin Fischer. Wir verbringen hier den wunderschönen Nachmittag miteinander. Und dass ich hier gerade sitze und mit euch rede, das bedeutet eine Sache. Ich bin zum ersten Mal seit Jahren am Vatertag nicht mit einem Bollerwagen und einem Kasten Bier unterwegs. Nehmen wir das Jahr einfach mal als Pausenjahr, oder? Nächstes Jahr geht's dann wieder ab. Wisst ihr was? Vielleicht sind ein paar von euch ja gerade unterwegs. Also falls ihr gerade wirklich mit einem Bollerwagen durch die Gegend läuft und uns am Ende dabei auch noch hört, dann will ich eine WhatsApp von euch ins Studio. Sagt mir Bescheid, ich finde das super geil. Ob ihr jetzt unterwegs seid oder nicht, hier gibt's den Soundtrack für den Feiertag gleich mit Josh Ward und Dancing with the Devil. Und jetzt wird's wieder ein bisschen entspannter. Kommen wir kurz nochmal runter mit Zach Bryan und Casey Musgraves. War ein Riesenhit aus dem Jahre 2023. Hier ist I Remember Everything.

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1: Auf der A1 Richtung Osnabrück gibt es zwischen Osnabrück Nord und Osnabrück Hafen 4 Kilometer Stau. In der Gegenrichtung, Richtung Bremen, steht ihr zwischen Brinkum und Bremen-Arsten auf 3 Kilometern mindestens 13 Minuten Zeitverlust. Auf der A7 Richtung Kassel steht zwischen dem Rastplatz an der Alpe und Hildesheim-Dristenstedt ein kaputtes Auto auf dem rechten Fahrstreifen im Baustellenbereich. Der rechte Fahrstreifen ist gesperrt. Wir wünschen euch eine gute Fahrt.
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1: In Edemissen haben wir aktuell 12 Grad, in Meine zeigt das Thermometer 10 Grad und auch in Schöningen werden 12 Grad gemessen. In den nächsten Stunden ist es überwiegend leicht regnerisch. Heute Nacht sinkt das Thermometer auf frische 4 Grad. Morgen wird es dann teils bewölkt bei bis zu 14 Grad.
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2: Um kurz nach 3:30 und wir brunchen einfach weiter. Jetzt gleich unter anderem mit den Brothers Osborne, Break Mine. Ein Riesenklassiker haben wir dabei. America, A Horse with No Name. Und jetzt wird's kurz nochmal ein bisschen moderner. Den guten alten Shabuzi haben wir hier am Start. Hier ist Born to Die.

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0: wunderschönen Feiertag wünsche ich euch, Leute. Ganz wichtige Ansage, heute ab 18 Uhr wieder meine neue Lieblingsrubrik hier bei The Wolf, hosted by. Das heißt, jeden Donnerstag holen wir uns hier einen Country Star ins Studio und der übernimmt dann einfach eine Stunde lang die Sendung, spielt die Songs, auf die er Bock hat und hat einfach eine schöne Zeit mit euch. Wird eine super geile Sache. Dieses Mal, besser gesagt heute, später, ab 18 Uhr haben wir Sascha Salvati dabei. Den habe ich hier kurz mal zu mir zugeschaltet. Hallihallo.
1: Hi Martin.
0: Ja Sascha, du übernimmst heute ab 18 Uhr eine Stunde lang das Studio. Ich hoffe, du hast dich vorbereitet, damit die Leute, die dich vielleicht noch nicht kennen, schon mal ein bisschen Ahnung haben. Ich würde sagen, wir machen kurz mal eine kleine Vorstellungsrunde, oder?
1: Ja, hi, mein Name ist Sascha Salvati. Ich bin Country-Musiker, geboren und aufgewachsen in Deutschland, aber mit ganz, ganz vielen amerikanischen Einflüssen. Und man kennt mich vielleicht aber auch aus so Sendungen wie Popstars. Das ist mittlerweile schon 18 Jahre her. Oder The Voice in 2021. Und vielleicht auch das eine oder andere Fernsehformat. Ich habe da ja schon ganz, ganz viel gemacht. Und seit ungefähr 3 Jahren bin ich mit meinem Country-Album, mit meiner Country-Band und mit meiner Country-Tour auf Tour. Und das macht unglaublich viel Spaß. Wir waren überall in Deutschland, in den Niederlanden, also auch viel im europäischen Ausland, in Österreich und auch in den USA, in Nashville, Florida und Georgia.
0: Hey, da bist du ja schon ein bisschen rumgekommen, oder? Wir quatschen gleich nochmal. Bis 18 Uhr haben wir ja noch Zeit, den Sascha ein bisschen kennenzulernen. Dann macht er hier eine Stunde, was er will. Freue ich mich persönlich auch drauf. Bin sehr gespannt, was da passiert. Wir machen hier jetzt erstmal weiter mit guter Mucke. Hier sind Marshmello und Thomas Rhett, Where We Go. Wir quatschen gleich nochmal, ja?
1: Danke, danke.

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1: Ich bin Thomas Bleskin. Chinas Staatschef Xi Jinping hat den Besuch von US-Präsident Donald Trump in Peking für eine Warnung an die USA genutzt. Zwar bemühten sich beide Seiten zum Auftakt des Staatsbesuchs um ein stabileres Verhältnis der größten Volkswirtschaften der Welt. Xi machte aber deutlich, die Taiwan-Frage könnte die Beziehungen zwischen China und den USA in eine äußerst gefährliche Lage bringen.
2: Taiwan sei die wichtigste Frage im Verhältnis zwischen den USA und China, betonte Xi Jinping. Dahinter steckt, dass Washington regelmäßig Waffen an Taiwan liefert. Peking kritisiert das scharf, weil die Kommunistische Partei Taiwan zum Staatsgebiet Chinas zählt und die unabhängige Insel an sich binden will. Nach dem Gespräch traf Xi die mitgereisten Wirtschaftsbosse aus den USA und anschließend zeigte er Trump den berühmten Himmelspalast hier in Peking. Johannes Neudecker, Peking.
1: Angesichts des Streits in der schwarz-roten Koalition fordern der CDU-Arbeitnehmerflügel und der Seeheimer Kreis die Regierung zu mehr Disziplin auf. CDA-Chef Rathke sagte dem Spiegel, die Koalition solle sich zusammenreißen und auf Wachstum sowie sozialen Frieden konzentrieren.
3: Reformen stocken, Union und SPD streiten öffentlich und die Umfragen sind im Keller. Angesichts dieser Lage reicht es jetzt wichtigen Teilen der Regierungsparteien. Vertreter des konservativen Seeheimer Kreises in der SPD fordern im Spiegel, die Vernünftigen müssten jetzt lauter werden. Momentan würden die lautesten und schrillsten die Wahrnehmung der Koalition bestimmen. Und vom CDU-Arbeitnehmerflügel heißt es, Kompromisse seien nichts Schlechtes. Immerhin, die Koalition hat jetzt angekündigt, bis zur Sommerpause bei zentralen Reformthemen liefern zu wollen. Diana Kramer, Nachrichtenredaktion.
1: Kurz vor dem Auslaufen einer EU-Frist zur Lohntransparenz geizen deutsche Arbeitgeber weiter bei Stellenanzeigen mit Angaben zum Gehalt. In einem europäischen Vergleich der Jobseite Indeed schnitt Deutschland am schlechtesten unter den 7 untersuchten Ländern ab. Nur 12,5% der Stellenanzeigen enthielten Gehaltsangaben. Der Iran ist erneut von einem Erdbeben erschüttert worden. Nach Angaben des staatlichen Senders IRIB erschütterte das Beben der Stärke 5 am Morgen eine Region im Südosten des Landes. Zunächst gab es keine Berichte über Opfer oder größere Schäden. In der Gegend war es 2003 zu einem verheerenden Erdbeben gekommen. Fast 30.000 Menschen verloren damals ihr Leben.
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4: Auf der A1 Richtung Osnabrück gibt es zwischen Osnabrück Nord und Osnabrück Hafen 4 Kilometer Stau. In der Gegenrichtung Richtung Bremen müsst ihr zwischen Brinkum und Bremen-Asten mit 2 Kilometern Stau und mindestens 10 Minuten Zeitverlust rechnen. Ebenfalls auf der A1 zwischen dem Rastplatz Thünen und Posthausen laufen in beiden Richtungen Rehe über die Fahrbahn. Habt eine gute und sichere Fahrt.
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4: In Lengede sind es aktuell 11 Grad, in Leipferde ebenfalls 11 und auch in Meine messen wir 11 Grad. In den nächsten Stunden ist es überwiegend leicht regnerisch. Heute Nacht sinkt das Thermometer auf frische 4 Grad. Morgen wird es dann teils bewölkt bei bis zu 14 Grad.
5: Wunderschönen Feiertag hier bei The Wolf, Leute. Ich hoffe, euch geht's fantastisch. Mir geht's super. Ich bin Martin Fischer. Ich bin hier heute für euch am Start. Und ich kann euch sagen, die nächste Viertelstunde, da haben wir eine ziemlich wilde Musikmischung, könnte ich sagen. Okay, also passt auf. Wir haben einerseits Town Mountain Arm on Fire. Supergeiles Cover von Bruce Springsteen, haben die 2008 rausgebracht. Aber davor und danach, also sozusagen gesandwiched, könnte man sagen. Zuerst Chapel Roan mit The Giver und direkt danach dann Taylor Swift, The Fate of Ophelia. Da sagt ihr, ja okay, das ist ja jetzt nicht unbedingt Country, ne? Aber ich sage nein, das ist eine super coole Akustikversion, die hat die letztes Jahr rausgebracht und die passt ehrlich gesagt in unser Programm ziemlich gut. Hört ihr ja jetzt gleich selber. Also es geht jetzt los mit Chapel Roan. Hier, bitteschön.

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Einer der größten Songs des letzten Jahres, kann man auf jeden Fall sagen, das war Taylor Swift mit The Fate of Ophelia, aber in der Alone in My Tower Akustik-Version oder wie ich sie gerne nenne, in der The Wolf-Version. Die passt hier nämlich super rein. Findet ihr auch, oder? Weiter geht's jetzt gleich mit die Traveling Wilburys oder besser gesagt mit den Traveling Wilburys. Handle with Care. Bailey Zimmerman haben wir dabei, Where It Ends. Und jetzt, ein richtig cooles Ding, auch aus dem letzten Jahr, Tucker Wetmore. Der, finde ich, geht immer und der sagt in diesem Song, ich habe keine Lust mehr auf Blond, ab jetzt gibt's nur noch Brünett. Tja, da scheiden sich die Geister, aber auf jeden Fall eine starke Aussage. Hier, bitte sehr.

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7: Auf der A7 Richtung Hamburg gibt es zwischen Thieshope und dem Horster Dreieck 7 Kilometer Stau. Ebenfalls Richtung Hamburg staut es sich zwischen dem Dreieck Walsrode und Soltau Süd auf 4 Kilometern. Auf der A1 Richtung Bremen steht der Verkehr zwischen Brinkum und Bremen-Arsten auf 1 Kilometer. Gute Fahrt.
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7: In Salzgitter sind es aktuell 11 Grad, in Vechelde ebenfalls 11 und auch in Helmstedt messen wir 11 Grad. In den nächsten Stunden ist es überwiegend leicht regnerisch. Heute Nacht sinkt das Thermometer auf frische 4 Grad. Morgen wird es dann teils bewölkt bei bis zu 14 Grad.
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8: Kurz nach halb vier hier bei The Wolf, und falls ihr gerade unterwegs seid mit einem Bollerwagen und einem Kasten Bier, um den Vatertag zu feiern, dann sage ich, ich bin echt neidisch auf euch. Ich sitze hier fest im Studio. Ich will das auch machen. Kleiner Spaß, ich mache das hier doch gerne. Wir haben einen wunderschönen Donnerstagnachmittag. Ich bin Martin Fischer, schön, dass ihr da seid. Und jetzt gibt's hier Kane Brown mit Woman. Super aktuelles Ding, kam gerade dieses Jahr raus. Und ist ein super geiler Song, das hört ihr jetzt.

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Ella Langley zusammen mit Hardy auf Never Met Anyone Like You hier am Donnerstagnachmittag bei The Wolf. Schönen Feiertag, Leute. Und weiter geht's hier gleich mit ganz vielen Songs über Bier. Naja, okay, es ist nur ein Song über Bier, aber die anderen beiden, die kann man auch gut beim Bier trinken hören, finde ich. Das zählt, oder? Wir haben Alex Warren, Before You Leave Me, Kris Kristofferson, die alte Legende haben wir dabei, Me and Bobby McGee und jetzt der Song, um den es hier eigentlich geht. Das mache ich nämlich auch nachher, schön ein Bierchen trinken. Drake Milligan und Randall King. How much Beer? Ja, das ist eine gute Frage. Also ich sag, never too much Beer. 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
1: Ich bin Thomas Bleskin. Chinas Staatschef Xi Jinping hat den Besuch von US-Präsident Donald Trump in Peking für eine Warnung an die USA genutzt. Zwar bemühten sich beide Seiten um ein stabileres Verhältnis der größten Volkswirtschaften der Welt, Xi machte aber deutlich, die Taiwan-Frage könnte die Beziehungen zwischen China und den USA in eine äußerst gefährliche Lage bringen. Auch der Iran-Krieg war Thema. Die USA erhoffen sich Hilfe von China bei der Sicherung der für den Öltransport wichtigen Straße von Hormuz.
2: Taiwan sei die wichtigste Frage im Verhältnis zwischen den USA und China, betonte Xi Jinping. Dahinter steckt, dass Washington regelmäßig Waffen an Taiwan liefert. Peking kritisiert das scharf, weil die Kommunistische Partei Taiwan zum Staatsgebiet Chinas zählt und die unabhängige Insel an sich binden will. Nach dem Gespräch traf Xi die mitgereisten Wirtschaftsbosse aus den USA und anschließend zeigte er Trump den berühmten Himmelspalast hier in Peking. Johannes Neudecker, Peking.
1: Der britische Gesundheitsminister West Greeting ist zurückgetreten. Er begründete den Schritt mit verlorenem Vertrauen in Premierminister Keir Starmer. Erwartet wird, dass Greeting den Labour-Chef nun herausfordert. Mit dem Parteivorsitz ist auch das Amt des Premierministers verbunden.
3: Schon seit Tagen war über einen Rücktritt Greetings spekuliert worden. Der ehrgeizige Politiker gilt seit langem als möglicher Herausforderer des angeschlagenen Premiers. Doch ob er in der Parteibasis tatsächlich genügend Rückhalt hat, gilt als fraglich. Es gibt noch weitere mögliche Kandidaten und auch Starmer gilt noch nicht als erledigt. Der Ausgang einer Wahl um die Parteiführung wäre daher alles andere als ausgemacht. Christoph Meyer zur Regierungskrise in London.
1: In der Ukraine hat das oberste Antikorruptionsgericht Untersuchungshaft gegen den früheren ukrainischen Präsidialamtschef Andriy Yermak angeordnet. Die Haft gelte für zunächst 60 Tage. Yermak habe die Möglichkeit, gegen Kaution auf freien Fuß zu kommen, teilte der Richter am Morgen mit. Yermak war die rechte Hand von Präsident Volodymyr Zelensky. Er muss sich wegen Geldwäschevorwürfen verantworten. Ihm und fünf anderen Verdächtigen werden illegale Millionengeschäfte bei einem Luxusbauprojekt vorgeworfen. Der Iran ist erneut von einem Erdbeben erschüttert worden. Nach Angaben des staatlichen Senders IRIB erschütterte das Beben der Stärke 5 am Morgen eine Region im Südosten des Landes. Zunächst gab es keine Berichte über Opfer oder größere Schäden. In der Gegend war es 2003 zu einem verheerenden Erdbeben gekommen. Fast 30.000 Menschen verloren damals ihr Leben.
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4: Auf der A7 Richtung Hamburg gibt es zwischen Thies-Hope und dem Horster Dreieck 4 Kilometer Stau. Rechnet mit mindestens 10 Minuten Zeitverlust. Auf der A29 Jade-Linie Richtung Wilhelmshaven brennt zwischen Sande und dem Wilhelmshavener Kreuz ein Fahrzeug. Die Polizei ist vor Ort, der rechte Fahrstreifen ist gesperrt. Es gibt 1 Kilometer Stau. Gute Fahrt.
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4: In Gifhorn und Leiferde zeigt das Thermometer 12 Grad. In Salzgitter ist es etwas kühler, mit 11 Grad. In den nächsten Stunden ist es überwiegend leicht regnerisch. Heute Nacht sinkt das Thermometer auf frische 4 Grad. Morgen wird es dann teils bewölkt bei bis zu 14 Grad.
5: Hallo zusammen, wir machen uns einen super entspannten Donnerstagnachmittag / Feiertag und bereiten uns auf das Hosted by Special ab 18 Uhr vor. Es übernimmt wieder ein Country Star eine Stunde lang unser Studio, heute Sascha Salvati. Da quatschen wir gleich nochmal drüber. Jetzt geht's erstmal los mit unglaublicher Mucke, okay? Wir haben Luke Combs dabei mit My Kind of Saturday Night. Dann, also ehrlich gesagt, einen der größten Songs aller Zeiten, das kann ich nicht anders sagen, Fleetwood Mac mit Dreams. Ist auch, wenn ich so drüber nachdenke, glaube ich, einfach einer meiner Lieblingssongs aller Zeiten. Aber jetzt gibt's erstmal Brad Kissel mit Hurtin' Songs. Sorry, Brad, so war das nicht gemeint. Der Song ist auch toll.

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0: Das war Luke Combs mit My Kinda Saturday Night. Und weiter geht's hier jetzt gleich mit Zach Bryan. 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
0: 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Hier ist er, der gute Zach Bryan, Plastic Cigarette.

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5: Auf der A7 Richtung Hamburg gibt es zwischen Thies-Hope und dem Horster Dreieck 2 Kilometer Stau. Rechnet mit mindestens 10 Minuten Zeitverlust. Auf der A29 Jade-Linie Richtung Wilhelmshaven steht zwischen Sande und dem Wilhelmshavener Kreuz ein kaputtes Auto auf dem Standstreifen. Die Polizei ist vor Ort. Gute Fahrt.
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5: In Meine, Schöningen und Leiferde zeigt das Thermometer jeweils 12 Grad. In der Nacht sinkt das Thermometer auf frische 5 Grad. So wird das Wetter morgen. Es erwartet euch ein Tag mit Wolken und zeitweise Regen. Bei anfangs 5 Grad. Im Laufe des Tages steigt das Thermometer auf bis zu 13 Grad an.
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6: Kurzer 5:30 hier bei The Wolf am Feiertag und wir starten rein in die nächste halbe Stunde mit einem der größten Country-Hits der letzten Jahre. Hier ist Miles Smith mit Stargazing.

0: waren die Brothers Osborne mit Nobody's Nobody. Ungefähr Viertel vor fünf haben wir es. Das heißt, wir haben jetzt noch ein bisschen mehr als eine Stunde Zeit zu unserem großen Special. Es gibt wieder The Wolf Hosted By. Ein Country-Star übernimmt ab 18 Uhr heute eine Stunde lang unser Studio und spielt einfach nur, was er will. Und das heute mit Sascha Salvati. Der ist mir jetzt nochmal zugeschaltet. Sascha, was hast du eigentlich gedacht, als du gehört hast, wir geben dir jetzt einfach mal eine Stunde lang deine eigene Sendung?
1: Darüber habe ich mich wirklich sehr, sehr gefreut. Die erste Radiosendung, die ich selbst moderieren darf.
0: Ja.
1: Ja, das ist natürlich irgendwie was ganz Besonderes. Vor allen Dingen ist das für mich natürlich auch eine Anerkennung so im Country-Bereich. Und vor allen Dingen macht es mir sehr, sehr viel Spaß, den Leuten mal zu zeigen, was ich privat denn so für Country-Musik höre.
0: Ja, wunderbar, dass du es ansprichst. Das ist nämlich natürlich jetzt meine nächste Frage. Du hast eine Stunde Zeit. Was hast du denn da für Musik mitgebracht?
1: Also wir haben ganz, ganz viele Sachen dabei und ich betone ja immer, dass ich sehr, auch wenn ich natürlich eine große Wertschätzung habe für die alte Country-Musik und auch die Country-Musik der 90er, aber dass ich natürlich ganz besonders für die moderne Country-Musik stehe. Und da haben wir Songs von Tyler Hubbard, natürlich Luke Combs und Morgan Wallen. Aber auch von Ella Langley natürlich, die dürfen wir nicht vergessen.
0: Ja, die Ella muss auf jeden Fall dabei sein, oder? Also Leute, ihr habt's gehört, heute ab 18 Uhr ist der Sascha hier eine Stunde lang für euch im Studio. Der hier ist vielleicht auch dabei, wissen wir noch nicht. Müsst ihr einschalten, hier ist Tyler Braden mit Garden Guns N' Roses.

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1: Ich bin Thomas Bleskin. Chinas Staatschef Xi Jinping hat den Besuch von US-Präsident Donald Trump in Peking für eine Warnung an die USA genutzt. Zwar bemühten sich beide Seiten um ein stabileres Verhältnis der größten Volkswirtschaften der Welt, Xi machte aber deutlich, die Taiwan-Frage könnte die Beziehungen zwischen China und den USA in eine äußerst gefährliche Lage bringen. Auch der Iran-Krieg war Thema. Die USA erhoffen sich Hilfe von China bei der Sicherung der für den Öltransport wichtigen Straße von Hormuz.
2: Taiwan sei die wichtigste Frage im Verhältnis zwischen den USA und China, betonte Xi Jinping. Dahinter steckt, dass Washington regelmäßig Waffen an Taiwan liefert. Peking kritisiert das scharf, weil die Kommunistische Partei Taiwan zum Staatsgebiet Chinas zählt und die unabhängige Insel an sich binden will. Nach dem Gespräch traf Xi die mitgereisten Wirtschaftsbosse aus den USA und anschließend zeigte er Trump den berühmten Himmelspalast hier in Peking. Johannes Neudecker, Peking.
1: Der britische Gesundheitsminister West Streeting ist zurückgetreten. Er begründete den Schritt mit verlorenem Vertrauen in Premierminister Keir Starmer. Erwartet wird, dass Streeting den Labour-Chef nun herausfordert. Mit dem Parteivorsitz ist auch das Amt des Premierministers verbunden.
3: Schon seit Tagen war über einen Rücktritt Streetings spekuliert worden. Der ehrgeizige Politiker gilt seit langem als möglicher Herausforderer des angeschlagenen Premiers. Doch ob er in der Parteibasis tatsächlich genügend Rückhalt hat, gilt als fraglich. Es gibt noch weitere mögliche Kandidaten und auch Starmer gilt noch nicht als erledigt. Der Ausgang einer Wahl um die Parteiführung wäre daher alles andere als ausgemacht. Christoph Meyer zur Regierungskrise in London.
1: In der Ukraine hat das oberste Antikorruptionsgericht Untersuchungshaft gegen den früheren ukrainischen Präsidialamtschef Andriy Yermak angeordnet. Die Haft gelte für zunächst 60 Tage. Yermak habe die Möglichkeit, gegen Kaution auf freien Fuß zu kommen, teilte der Richter am Morgen mit. Yermak war die rechte Hand von Präsident Wladimir Selenskyj. Er muss sich wegen Geldwäschevorwürfen verantworten. Ihm und 5 anderen Verdächtigen werden illegale Millionengeschäfte bei einem Luxusbauprojekt vorgeworfen. Der Iran ist erneut von einem Erdbeben erschüttert worden. Nach Angaben des staatlichen Senders IRIB erschütterte das Beben der Stärke 5 am Morgen eine Region im Südosten des Landes. Zunächst gab es keine Berichte über Opfer oder größere Schäden. In der Gegend war es 2003 zu einem verheerenden Erdbeben gekommen. Fast 30.000 Menschen verloren damals ihr Leben.
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4: Hallo auf die Straßen. Aktuell liegen uns keine Meldungen vor. Ihr habt freie Fahrt. In 30 Minuten gibt es hier das nächste Update. Kommt gut und sicher an euer Ziel.
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4: In Helmstedt zeigt das Thermometer 10 Grad. In Gifhorn sind es 9 Grad, während Königslutter 11 Grad meldet. In der Nacht sinkt das Thermometer auf frische 5 Grad. So wird das Wetter morgen. Es erwartet euch ein Tag mit Wolken und zeitweise Regen. Bei anfangs 5 Grad. Im Laufe des Tages steigt das Thermometer auf bis zu 13 Grad an.
5: Kurz nach 4:30 bei The Wolf an einem wunderschönen Feiertag. Ich bin Martin Fischer und Leute, die nächste Viertelstunde ist gefüllt mit unglaublichen Songs, alle aus dem 21. Jahrhundert. Was haben wir in den letzten 26 Jahren für geile Mucke gemacht? Vor allem in der Country-Szene. Echt Hut ab, Leute. Gracie Abrams haben wir dabei, That's So True, Clint Black, Everybody's Talking und jetzt für euch die Eli Young Band, Even If It Breaks Your Heart.

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Gracie Abrams, That's So True. Um 16:45, Leute, eine Dreiviertelstunde haben wir noch bis Hosted By. Die verbringen wir jetzt nochmal mit guter Mucke, bis der gute Sascha Sarvati hier auf einmal eintrudelt und auf einmal nur noch seine eigene Mucke spielt. Also, gibt's jetzt hier die nächste Viertelstunde nochmal. Sheryl Crow haben wir dabei, Kane Brown, Fairground Attraction und jetzt Max McNown, A Lot More Free. 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
1: Auf der A29 Richtung Wilhelmshaven steht zwischen Farel-Bockhorn und Zetel ein Fahrzeug auf der Fahrbahn. Der rechte Fahrstreifen ist gesperrt. Gute Fahrt.
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1: Bei euch in Fächerelde sind es aktuell 12 Grad. In Fallersleben messen wir 11 und Meine meldet ebenfalls 11 Grad. In der Nacht sinkt das Thermometer auf frische 5 Grad. So wird das Wetter morgen. Es erwartet euch ein Tag mit Wolken und zeitweise Regen. Bei anfangs 5 Grad. Im Laufe des Tages steigt das Thermometer auf bis zu 13 Grad an.
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2: Schönen Feiertag, Leute. Hoffe, euch geht's gut. Wir verbringen die nächste halbe Stunde jetzt nochmal mit guter Mucke, bis Hosted By beginnt. Ihr wisst Bescheid, ein Country-Star übernimmt wieder von 18 bis 19 Uhr unser Studio. Bis dahin hören wir hier nochmal ein paar Hits. Und wenn ich Hits sage, dann ist der hier auf jeden Fall dabei. Ist einer der größten Songs der letzten Jahre. Hier sind Post Malone und Morgan Wallen, I Had Some Help.

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Das war Chris Jensen mit Good Vibes und die Good Vibes gibt's hier bei The Wolf auf jeden Fall, oder? Also ich fühle mich fantastisch, Leute. Ich hoffe, ihr habt einen tollen Feiertag. Das war's mit der Nachmittagssendung. Ich bin Martin Fischer und ich mache mich jetzt auf den Weg, denn ich muss hier das Studio räumen. In einer Viertelstunde geht's los mit The Wolf hosted by. Ein Country-Star übernimmt von 18 bis 19 Uhr unser Studio und spielt einfach, worauf er Bock hat. Ist mittlerweile mein Lieblingsding hier. Ich liebe es einmal die Woche. Macht richtig Spaß mit den Leuten. Und heute für euch am Start ist der gute Sascha Salvati. Hört euch das auf jeden Fall an, das ist ein super cooler Typ und er hat auch eine geile Playlist mitgebracht. Ich habe mir die eben mal angeschaut. Also gleich ab 18 Uhr nach ein paar Songs, nach den Nachrichten geht's hier los mit Hosted By mit Sascha Salvati. Ich lasse euch jetzt allein mit der Jack Wolf Band Old Virginia. Grüßt den Sascha von mir, macht's gut.

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1: Ich bin Thomas Bleskin. Chinas Staats- und Parteichef Xi Jinping und US-Präsident Donald Trump haben sich in Peking zu Gesprächen getroffen. Trump lobte dabei seinen Gastgeber in höchsten Tönen. Xi sei eine großartige Führungspersönlichkeit, so Trump, und weiter, es sei ihm eine Ehre, sein Freund zu sein.
2: Viel Einigkeit wird präsentiert in Peking und auch im Bemühen um die Öffnung der Straße von Hormuz sehen Trump und Xi offenbar an einem Strang. In der Meerenge muss freie Bahn für Handel herrschen. China solle auch eine aktivere Rolle spielen und den Iran beeinflussen, hieß es. China soll auch Interesse am Kauf von mehr amerikanischem Öl gezeigt haben. Allein beim Punkt Taiwan warnte Xi vor schlechter Handhabe und Spannungen zwischen den USA und China. Im September soll Trumps Freund Xi hier ins Weiße Haus zu Besuch kommen. Washington.
1: Vor knapp zwei Wochen hat US-Verteidigungsminister Hegseth den Abzug von etwa 5000 US-Soldaten aus Deutschland angeordnet. Jetzt wurde angeblich die Entsendung einer Kampfbrigade von mehr als 4000 US-Soldaten nach Europa gestoppt. Das berichtet das Wall Street Journal unter Berufung auf einen Pentagon-Beamten.
3: Angeblich sollten diese gut 4000 US-Soldaten für 9 Monate in Polen stationiert werden, heißt es vom Wall Street Journal. Die polnische Regierung widerspricht dem allerdings vehement und sagt, dieser US-Truppenstopp betrifft Deutschland, nicht uns. Es ist also noch unklar, wo genau diese amerikanischen Soldaten demnächst hier in Europa fehlen werden. Laut Medienberichten kam der Stopp der Kampfbrigade sehr kurzfristig. Soldaten und Ausrüstung seien teilweise schon unterwegs gewesen. Selbst Mitglieder des US-Heeres seien von der Entscheidung jetzt überrascht worden. Ronny Tochau, Berlin.
1: Angesichts von Streit in der schwarz-roten Koalition fordern der CDU-Arbeitnehmerflügel und der konservative SPD-Flügel Seeheimer Kreis das Bündnis auf, sich zusammenzureißen. Die Regierung müsse sich darauf konzentrieren, was wirklich wichtig sei, appellierte der Vorsitzende der christlich-demokratischen Arbeitnehmerschaft Radke im Spiegel. Seeheimer Sprecher Limbacher sagte, alle führenden Leute in der Regierung müssten den öffentlichen Streit beilegen. Experten zufolge ist das Risiko von Unfällen unter Alkoholeinfluss am Vatertag 3-mal so hoch wie an einem durchschnittlichen Tag im Jahr. Das hat der Deutsche Verkehrssicherheitsrat auf Grundlage von Daten des Statistischen Bundesamtes zum Feiertag mitgeteilt. Demnach passierten am Vatertag oder auch Herrentag 2025 bundesweit 284 Unfälle, weil Alkohol im Spiel war.
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4: Auf der A28 Richtung Bremen gibt es zwischen Oldenburg-Osternburg und dem Kreuz Oldenburg-Ost einen Unfall mit mehreren Fahrzeugen. Die Polizei ist vor Ort, der rechte Fahrstreifen ist gesperrt. Auf der A29 Richtung Wilhelmshaven steht zwischen Farel-Bockhorn und Zetel ein kaputtes Fahrzeug auf dem rechten Fahrstreifen. Die Polizei ist im Einsatz. Habt eine gute und sichere Fahrt.
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4: Bei euch in Meine sind es aktuell 11 Grad, in Vorsfelde messen wir 10 und auch Salzgitter meldet 11 Grad. In der Nacht sinkt das Thermometer auf frische 5 Grad. So wird das Wetter morgen. Es erwartet euch ein Tag mit Wolken und zeitweise Regen bei anfangs 5 Grad. Im Laufe des Tages steigt das Thermometer auf bis zu 13 Grad an.
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5: Ihr seid bei The Wolf, hosted by Sascha Salvati. Ja, ich bin Country-Sänger aus Deutschland. Einer der wenigen deutschen Country-Sänger. Und ich habe vor 4 Jahren mein erstes Country-Album geschrieben, nachdem ich bei The Voice mitgemacht habe oder bei Popstars. Also schon eine sehr, sehr lange Historie in der Musikbranche. Und das Ding war, ich habe halt immer eine andere Musik gemacht, als ich eigentlich gehört und geliebt habe. Und irgendwann in der Corona-Pandemie habe ich mich dann entschieden, endlich die Musik zu machen, selbst zu machen, die ich selbst auch liebe. Und dann habe ich mein erstes Country-Album aufgenommen. Und mit diesem Album bin ich jetzt mittlerweile seit 2 Jahren auf Tour. Ist einfach großartig. Ich liebe Country-Musik. Ich liebe meinen Pickup-Truck, mein Motorrad, aber vor allen Dingen liebe ich meine Familie. Und heute lasse ich euch teilhaben an Songs, mit denen ich etwas ganz, ganz Besonderes verbinde. Unter anderem Songs von Jordan Davis, Florida Georgia Line, Cody Johnson und natürlich Ella Langley darf auch nicht fehlen. Hier bei The Wolf. Los geht's mit einem Song von Chris Stapleton, Starting Over. Das war tatsächlich der Song, mit dem ich over gestartet bin. Erstmal auf meiner Harley Davidson, als ich in den Sonnenuntergang fahren wollte. Ich habe die Country-Playlist angemacht und plötzlich kam dieser Song raus. Starting Over, here by The Wolf, Deutschlands Country Radio.

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1: Das war Tyler Hubbard, Dancing in the Country by The Wolf, hosted by Sascha Salvati. Das ist der Song, wo die Leute regelmäßig durchdrehen, wenn wir den auf der Tour spielen. Also da hat Tyler auf jeden Fall einen richtig, richtig krassen Song geschrieben. Absolute Partygarantie. Kennt ihr, wenn ein Song rauskommt und er passt einfach so richtig in euer Leben? Wie der Deckel auf den Topf, wie die Faust aufs Auge. John Davis hat so einen Song geschrieben und ich bin ein bisschen neidisch, dass ich ihn nicht geschrieben habe, weil er passt so gut in mein Leben. Zumindest zu dem Zeitpunkt, als er rauskam, 2022. Meine Tochter war gerade geboren. Wir fahren aus dem Krankenhaus. Meine Tochter sitzt im Maxi-Cosi hinten in meinem Truck und plötzlich startet dieser Song von Jordan Davis. Und ich muss mich zusammenreißen, dass ich beim Autofahren nicht anfange zu weinen. Next Thing You Know von Jordan Davis. Jetzt hier bei The Wolf.

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1: Das war Florida Georgia Line mit Cruise. Hier bei The Wolf, hosted by Sascha Salvati. Ja, das ist so einer der ersten Modern Country Songs eigentlich, oder? Einer der ersten Country Songs, auf die wir Party gemacht haben. Und als ich gesagt habe, ich gehe auf Tour, da haben mir ganz, ganz viele Leute diesen Song geschickt und gesagt, hey, den musst du aber auf jeden Fall auf deiner Tour singen. Und das haben wir dann natürlich auch gemacht und einfach jedes Mal sehr, sehr nice. August 2025 und ich bin das allererste Mal in Nashville. Das Ziel war, in Nashville aufzutreten und ich durfte mir jetzt einen Song aussuchen, der mein allererster Song in Nashville sein wird. Ich durfte in Tootsies Bar auftreten, direkt auf dem Nashville Broadway. Es war nicht nur mein erstes Mal in Nashville überhaupt, sondern auch mein erster Auftritt in Nashville. Also was würde der erste Song sein, den ich in meinem gesamten Leben jemals in Nashville gesungen habe? Mit diesem Song würde ich ja für immer irgendetwas verbinden. Und ich habe mich in diesem Moment für Cody Johnson, Till You Can't, entschieden. Einfach, weil es in dem Song darum geht, dass du deine Chance jetzt nutzen sollst und nicht erst dann, wenn du es nicht mehr kannst. Deswegen jetzt hier Cody Johnson, Till You Can't, hier bei The Wolf.

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3: Auf der A28 Richtung Bremen zwischen Oldenburg-Osternburg und dem Kreuz Oldenburg-Ost hat sich ein Unfall mit mehreren Fahrzeugen ereignet. Der rechte Fahrstreifen ist gesperrt, die Polizei ist vor Ort. Auf der A31 Richtung Meppen zwischen Emsbüren und Lingen befindet sich ein Reh auf der Fahrbahn. In der Gegenrichtung besteht die gleiche Gefahr. Auf der A33 Richtung Bielefeld zwischen Osnabrück-Widukindland und Osnabrück-Lüstringen halten sich Personen auf der Fahrbahn auf. In der Gegenrichtung besteht ebenfalls diese Gefahr. Habt eine gute und sichere Fahrt.
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3: In Ilsede zeigt das Thermometer 10 Grad. Auch in Helmstedt haben wir 10 Grad, genauso wie in Edemissen. In der Nacht sinkt das Thermometer auf frische 5 Grad. So wird das Wetter morgen. Es erwartet euch ein Tag mit Wolken und zeitweise Regen. Bei anfangs 5 Grad, im Laufe des Tages steigt das Thermometer auf bis zu 13 Grad an.
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4: Hallo, ihr seid bei The Wolf, hosted by Sascha Salvati. Ich bin Country-Sänger hier in Deutschland und ich war bei The Voice, bei Popstars und vielen anderen Sendungen. Ich bin aktuell mit meinem allerersten Country-Album hier in Deutschland auf Tour. Aber hier in dieser Sendung spiele ich euch meine absoluten Country-Favorites vor. Unter anderem sind Songs dabei von Luke Combs, Shabuzi, Post Malone und natürlich Ella Langley. Der nächste Song allerdings ist von Dustin Lynch, Thinking About You. Den singe ich am liebsten immer mit meiner Frau, die nicht jedes Mal mit dabei sein kann. Alleine funktioniert er nicht so gut. Dustin Lynch, Thinking About You, hier bei The Wolf.

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1: Es gibt so ein paar Songs, die sind absolut unterschätzt. Zum Beispiel einen von Luke Combs, Forever After All. Einer meiner absoluten Favorite-Songs von ihm. Und ich habe diesen Song bestimmt schon bei 30 Hochzeiten gesungen. Er ist absolut unterschätzt. Die meisten Leute kennen ihn nicht. Deswegen möchte ich ihn unbedingt für euch spielen. Here by the Wolf, hosted by Sascha Salvati, Deutschlands Country Radio. Hier ist der Song Luke Combs, Forever After All.

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1: Das war Post Malone, I Had Some Help, featuring Morgan Wallen hier bei The Wolf, hosted by Sascha Salvati. Und ich kann mich noch daran erinnern, dass wir in Morgan Wallens Bar waren und plötzlich wurde dieser Song gespielt und alle Leute sind komplett durchgedreht. Was für eine Erinnerung. Einfach auf dem Broadway in Nashville, was für eine Nacht. Der nächste Song ist von mir, Dancing Under Taillights von Sascha Salvati, hier bei The Wolf. Und diesen Song habe ich geschrieben für ein paar Freunde von den German Rednecks. Und ja, wir spielen diesen Song halt immer dann, wenn richtig gefeiert werden soll. Und ja, jetzt spielen wir ihn hier bei The Wolf, Deutschlands Country Radio. Vielen, vielen Dank, dass ihr heute zugehört habt. Danke, dass ihr dabei wart. Und ich hoffe, wir sehen uns vielleicht irgendwann mal auf der Tour. Bis bald.

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2: Ich bin Thomas Bleskin. Chinas Staatschef Xi Jinping hat den Besuch von US-Präsident Donald Trump in Peking für eine Warnung an die USA genutzt. Zwar bemühten sich beide Seiten zum Auftakt des Staatsbesuchs um ein stabileres Verhältnis der größten Volkswirtschaften der Welt. Xi machte aber deutlich, die Taiwan-Frage könnte die Beziehungen zwischen China und den USA in eine äußerst gefährliche Lage bringen.
3: Taiwan sei die wichtigste Frage im Verhältnis zwischen den USA und China, betonte Xi Jinping. Dahinter steckt, dass Washington regelmäßig Waffen an Taiwan liefert. Peking kritisiert das scharf, weil die Kommunistische Partei Taiwan zum Staatsgebiet Chinas zählt und die unabhängige Insel an sich binden will. Nach dem Gespräch traf Xi die mitgereisten Wirtschaftsbosse aus den USA und anschließend zeigte er Trump den berühmten Himmelspalast hier in Peking. Johannes Neudecker, Peking.
2: Angesichts des Streits in der schwarz-roten Koalition fordern der CDU-Arbeitnehmerflügel und der Seeheimer-Kreis die Regierung zu mehr Disziplin auf. CDA-Chef Rathke sagte dem Spiegel, die Koalition solle sich zusammenreißen und auf Wachstum sowie sozialen Frieden konzentrieren.
4: Reformen stocken, Union und SPD streiten öffentlich und die Umfragen sind im Keller. Angesichts dieser Lage reicht es jetzt wichtigen Teilen der Regierungsparteien. Vertreter des konservativen Seeheimer Kreises in der SPD fordern im Spiegel, die Vernünftigen müssten jetzt lauter werden. Momentan würden die lautesten und schrillsten die Wahrnehmung der Koalition bestimmen. Und vom CDU-Arbeitnehmerflügel heißt es, Kompromisse seien nichts Schlechtes. Immerhin, die Koalition hat jetzt angekündigt, bis zur Sommerpause bei zentralen Reformthemen liefern zu wollen. Diana Kramer, Nachrichtenredaktion.
2: Kurz vor dem Auslaufen einer EU-Frist zur Lohntransparenz geizen deutsche Arbeitgeber weiter bei Stellenanzeigen mit Angaben zum Gehalt. In einem europäischen Vergleich der Jobseite Indeed schnitt Deutschland am schlechtesten unter den 7 untersuchten Ländern ab. Nur 12,5% der Stellenanzeigen enthielten Gehaltsangaben. Der Iran ist erneut von einem Erdbeben erschüttert worden. Nach Angaben des staatlichen Senders IRIB erschütterte das Beben der starke 5 am Morgen eine Region im Südosten des Landes. Zunächst gab es keine Berichte über Opfer oder größere Schäden. In der Gegend war es 2003 zu einem verheerenden Erdbeben gekommen. Fast 30.000 Menschen verloren damals ihr Leben.
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5: Auf der A28 Richtung Bremen gibt es zwischen Oldenburg-Osternburg und dem Kreuz Oldenburg-Ost einen Unfall mit mehreren Fahrzeugen. Die Polizei ist vor Ort, der rechte Fahrstreifen ist gesperrt. Auf der A33 zwischen Osnabrück-Widukindland und Osnabrück-Löstringen gibt es in beiden Richtungen eine Gefahr durch Personen auf der Fahrbahn. Habt eine gute und sichere Fahrt.
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5: Bei euch in Peine sind es aktuell 11 Grad. In Wolfsburg messen wir ebenfalls 11 und auch Vorsfelde meldet 11 Grad. In der Nacht sinkt das Thermometer auf frische 5 Grad. So wird das Wetter morgen. Es erwartet euch ein Tag mit Wolken und zeitweise Regen. Bei anfangs 5 Grad. Im Laufe des Tages steigt das Thermometer auf bis zu 13 Grad an.

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6: Auf der A28 Richtung Bremen zwischen Oldenburg-Osternburg und dem Kreuz Oldenburg-Ost hat sich ein Unfall mit mehreren Fahrzeugen ereignet. Die Polizei ist vor Ort, der rechte Fahrstreifen ist gesperrt. Gute Fahrt.
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6: In Lengede sind es aktuell 10 Grad, in Leiferde ebenfalls 10 und in Fallersleben messen wir 9 Grad. In der Nacht sinkt das Thermometer auf frische 5 Grad. So wird das Wetter morgen. Es erwartet euch ein Tag mit Wolken und zeitweise Regen bei anfangs 5 Grad. Im Laufe des Tages steigt das Thermometer auf bis zu 13 Grad an.
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1: Ich bin Thomas Bleskin. Chinas Staatschef Xi Jinping hat den Besuch von US-Präsident Donald Trump in Peking für eine Warnung an die USA genutzt. Zwar bemühten sich beide Seiten um ein stabileres Verhältnis der größten Volkswirtschaften der Welt, Xi machte aber deutlich, die Taiwan-Frage könnte die Beziehungen zwischen China und den USA in eine äußerst gefährliche Lage bringen. Auch der Iran-Krieg war Thema. Die USA erhoffen sich Hilfe von China bei der Sicherung der für den Öltransport wichtigen Straße von Hormuz.
2: Taiwan sei die wichtigste Frage im Verhältnis zwischen den USA und China, betonte Xi Jinping. Dahinter steckt, dass Washington regelmäßig Waffen an Taiwan liefert. Peking kritisiert das scharf, weil die Kommunistische Partei Taiwan zum Staatsgebiet Chinas zählt und die unabhängige Insel an sich binden will. Nach dem Gespräch traf Xi die mitgereisten Wirtschaftsbosse aus den USA und anschließend zeigte er Trump den berühmten Himmelspalast hier in Peking. Johannes Neudecker, Peking.
1: Der britische Gesundheitsminister West Greening ist zurückgetreten. Er begründete den Schritt mit verlorenem Vertrauen in Premierminister Keir Starmer. Erwartet wird, dass Greening den Labour-Chef nun herausfordert. Mit dem Parteivorsitz ist auch das Amt des Premierministers verbunden.
3: Schon seit Tagen war über einen Rücktritt Greenings spekuliert worden. Der ehrgeizige Politiker gilt seit langem als möglicher Herausforderer des angeschlagenen Premiers. Doch ob er in der Parteibasis tatsächlich genügend Rückhalt hat, gilt als fraglich. Es gibt noch weitere mögliche Kandidaten und auch Starmer gilt noch nicht als erledigt. Der Ausgang einer Wahl um die Parteiführung wäre daher alles andere als ausgemacht. Christoph Meyer zur Regierungskrise in London.
1: In der Ukraine hat das oberste Antikorruptionsgericht Untersuchungshaft gegen den früheren ukrainischen Präsidialamtschef Andriy Yermak angeordnet. Die Haft gelte für zunächst 60 Tage. Yermak habe die Möglichkeit, gegen Kaution auf freien Fuß zu kommen, teilte der Richter am Morgen mit. Yermak war die rechte Hand von Präsident Volodymyr Zelensky. Er muss sich wegen Geldwäschevorwürfen verantworten. Ihm und fünf anderen Verdächtigen werden illegale Millionengeschäfte bei einem Luxusbauprojekt vorgeworfen. Der Iran ist erneut von einem Erdbeben erschüttert worden. Nach Angaben des staatlichen Senders IRIB erschütterte das Beben der Stärke 5 am Morgen eine Region im Südosten des Landes. Zunächst gab es keine Berichte über Opfer oder größere Schäden. In der Gegend war es 2003 zu einem verheerenden Erdbeben gekommen. Fast 30.000 Menschen verloren damals ihr Leben.
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4: Auf der A28 Richtung Bremen zwischen Oldenburg-Osternburg und dem Kreuz Oldenburg-Ost hat sich ein Unfall mit mehreren Fahrzeugen ereignet. Die Polizei ist vor Ort, der rechte Fahrstreifen ist gesperrt. Gute Fahrt.
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4: In Edemissen zeigt das Thermometer 10 Grad. Schöningen meldet 9 Grad. In Wolfsburg sind es ebenfalls 9. In der Nacht sinkt das Thermometer auf frische 5 Grad. So wird das Wetter morgen. Es erwartet euch ein Tag mit einigen Wolken und Regen bei anfangs 5 Grad. Im Laufe des Tages steigt das Thermometer auf bis zu 13 Grad an.
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1: Ich bin Thomas Bleskin. Chinas Staatschef Xi Jinping hat den Besuch von US-Präsident Donald Trump in Peking für eine Warnung an die USA genutzt. Zwar bemühten sich beide Seiten um ein stabileres Verhältnis der größten Volkswirtschaften der Welt, Xi machte aber deutlich, die Taiwan-Frage könnte die Beziehungen zwischen China und den USA in eine äußerst gefährliche Lage bringen. Auch der Iran-Krieg war Thema. Die USA erhoffen sich Hilfe von China bei der Sicherung der für den Öltransport wichtigen Straße von Hormuz.
2: Taiwan sei die wichtigste Frage im Verhältnis zwischen den USA und China, betonte Xi Jinping. Dahinter steckt, dass Washington regelmäßig Waffen an Taiwan liefert. Peking kritisiert das scharf, weil die Kommunistische Partei Taiwan zum Staatsgebiet Chinas zählt und die unabhängige Insel an sich binden will. Nach dem Gespräch traf Xi die mitgereisten Wirtschaftsbosse aus den USA und anschließend zeigte er Trump den berühmten Himmelspalast hier in Peking. Johannes Neudecker, Peking.
1: Der britische Gesundheitsminister West Greening ist zurückgetreten. Er begründete den Schritt mit verlorenem Vertrauen in Premierminister Keir Starmer. Erwartet wird, dass Greening den Labour-Chef nun herausfordert. Mit dem Parteivorsitz ist auch das Amt des Premierministers verbunden.
3: Schon seit Tagen war über einen Rücktritt Greenings spekuliert worden. Der ehrgeizige Politiker gilt seit langem als möglicher Herausforderer des angeschlagenen Premiers. Doch ob er in der Parteibasis tatsächlich genügend Rückhalt hat, gilt als fraglich. Es gibt noch weitere mögliche Kandidaten und auch Starmer gilt noch nicht als erledigt. Der Ausgang einer Wahl um die Parteiführung wäre daher alles andere als ausgemacht. Christoph Meyer zur Regierungskrise in London.
1: In der Ukraine hat das oberste Antikorruptionsgericht Untersuchungshaft gegen den früheren ukrainischen Präsidialamtschef Andriy Yermak angeordnet. Die Haft gelte für zunächst 60 Tage. Yermak habe die Möglichkeit, gegen Kaution auf freien Fuß zu kommen, teilte der Richter am Morgen mit. Yermak war die rechte Hand von Präsident Volodymyr Zelensky. Er muss sich wegen Geldwäschevorwürfen verantworten. Ihm und fünf anderen Verdächtigen werden illegale Millionengeschäfte bei einem Luxusbauprojekt vorgeworfen. Der Iran ist erneut von einem Erdbeben erschüttert worden. Nach Angaben des staatlichen Senders IRIB erschütterte das Beben der Stärke 5 am Morgen eine Region im Südosten des Landes. Zunächst gab es keine Berichte über Opfer oder größere Schäden. In der Gegend war es 2003 zu einem verheerenden Erdbeben gekommen. Fast 30.000 Menschen verloren damals ihr Leben.
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4: Auf der A27 Richtung Bremen zwischen Verden Ost und Verden Nord steht ein kaputtes Fahrzeug auf dem Standstreifen. Ebenfalls auf der A27 zwischen Achim Ost und dem Bremer Kreuz gibt es in beiden Richtungen Gefahr durch Rehe auf der Fahrbahn. Gute Fahrt.
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4: In Edemissen sind es aktuell 9 Grad, in Isenbüttel ebenfalls und auch in Salzgitter messen wir 9 Grad. In der Nacht sinkt das Thermometer auf frische 5 Grad. So wird das Wetter morgen. Es erwartet euch ein Tag mit einigen Wolken und Regen bei anfangs 5 Grad. Im Laufe des Tages steigt das Thermometer auf bis zu 13 Grad an.
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1: Ich bin Thomas Bleskin. Chinas Staats- und Parteichef Xi und US-Präsident Trump haben sich in Peking zu Gesprächen getroffen. Trump lobte dabei seinen Gastgeber in höchsten Tönen. Xi sei eine großartige Führungspersönlichkeit, sagte Trump, und weiter, es sei ihm eine Ehre, sein Freund zu sein.
2: Viel Einigkeit wird präsentiert in Peking und auch im Bemühen um die Öffnung der Straße von Hormuz sehen Trump und Xi offenbar an einem Strang. In der Meerenge muss freie Bahn für Handel herrschen. China solle auch eine aktivere Rolle spielen und den Iran beeinflussen, hieß es. China soll auch Interesse am Kauf von mehr amerikanischem Öl gezeigt haben. Allein beim Punkt Taiwan warnte Xi vor schlechter Handhabe und Spannungen zwischen den USA und China. Im September soll Trumps Freund Xi hier ins Weiße Haus zu Besuch kommen. Washington.
1: Der stellvertretende CDU-Vorsitzende Karl-Josef Laumann fordert mehr Kompromissbereitschaft in der Koalition. Der nordrhein-westfälische Arbeitsminister sagte der Zeit, Reformen könnten nur gelingen, wenn CDU, CSU und SPD auch bittere Pillen schluckten. Zugleich kritisierte Laumann Teile seiner Partei für zu wenig Empathie. Belastungen müssten ausgewogen, fair und nachvollziehbar verteilt werden. Am Vatertag haben in Berlin mehrere hundert Menschen gegen Gewalt an Frauen und queeren Menschen demonstriert. Unter dem Motto Männer gegen Gewalt wollten die Teilnehmer vor allem Männer dazu aufrufen, bei sexistischem oder übergriffigem Verhalten nicht wegzuschauen.
3: Bei der Demo am Brandenburger Tor waren vor allem Männer dabei. Auf den Plakaten stand zum Beispiel More Feelings, Less Violence, also übersetzt mehr Gefühle, weniger Gewalt. Oder neue Männer braucht das Land. Die Initiative dahinter sagt, Männer seien in der Debatte über sexualisierte Gewalt oft noch viel zu leise. Deshalb wollten die Teilnehmer am Vatertag ganz bewusst zeigen, das Thema geht eben nicht nur Frauen etwas an. Gefordert werden unter anderem mehr Geld für Frauenhäuser und bessere Hilfe für Betroffene. Zoe Tassovali, Nachrichtenredaktion.
1: Der britische Gesundheitsminister West Streeting ist zurückgetreten. Er begründete den Schritt mit verlorenem Vertrauen in Premierminister Keir Starmer. Erwartet wird, dass Streeting den Labour-Chef nun herausfordert. Mit dem Parteivorsitz ist auch das Amt des Premierministers verbunden. Starmer steht nach schweren Verlusten seiner Partei bei den Kommunal- und Regionalwahlen unter Druck.
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4: Auf der A27 Richtung Bremen steht zwischen Verden Ost und Verden Nord ein kaputtes Fahrzeug auf dem Standstreifen. Gute Fahrt.
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4: In Vechelde, Peine und Königslutter zeigt das Thermometer einheitlich 8 Grad. In der Nacht sinkt das Thermometer auf frische 5 Grad. So wird das Wetter morgen. Es erwartet euch ein Tag mit einigen Wolken und Regen bei anfangs 5 Grad. Im Laufe des Tages steigt das Thermometer auf bis zu 13 Grad an.
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1: Ich bin Jan-Henner Reitze. Innerhalb der Bundesregierung aus Union und SPD gibt es Streit um zentrale Reformen. Das Vertrauen in der Bevölkerung nimmt nach Umfragen immer weiter ab. Vor diesem Hintergrund kommen intern Appelle an die Parteispitzen zusammenzufinden, teils mit deutlichen Worten, zum Beispiel vom Vorsitzenden der christlich-demokratischen Arbeitnehmerschaft Dennis Radke, der im Spiegel fordert, bekommt endlich den Hintern hoch, reißt euch zusammen und konzentriert euch darauf, was wirklich wichtig ist.
2: Vertreter des konservativen Seeheimer Kreises in der SPD fordern im Spiegel, die Vernünftigen müssten jetzt lauter werden. Momentan würden die lautesten und schrillsten die Wahrnehmung der Koalition bestimmen. Und vom CDU-Arbeitnehmer Flügel heißt es, Kompromisse seien nichts Schlechtes. Immerhin, die Koalition hat jetzt angekündigt, bis zur Sommerpause bei zentralen Reformthemen liefern zu wollen. Diana Kramer, Nachrichtenredaktion.
1: Beim Besuch von US-Präsident Donald Trump in China bei Präsident Xi Jinping haben beide Seiten ihr Interesse betont, den Iran-Krieg endgültig zu beenden, auch damit die Straße von Hormuz wieder geöffnet wird. Mit Blick auf Taiwan, das von China beansprucht wird, soll Xi eine Warnung vor Einmischung in Richtung Trump formuliert haben. Wichtiges Thema der Reise ist auch die wirtschaftliche Zusammenarbeit. In Berlin und Hamburg haben am Vatertag mehrere hundert Menschen gegen sexualisierte Gewalt gegen Frauen protestiert. Dazu aufgerufen hatten Männerinitiativen. Ans Brandenburger Tor in Berlin kamen nach Polizeiangaben 800 Menschen. Die Veranstalter sprachen von deutlich mehr Teilnehmenden. Und zum Fußball. Die Spielerinnen vom FC Bayern München haben den DFB-Pokal der Frauen gewonnen. Das Team besiegte im Pokalfinale den VfL Wolfsburg mit 4:0.
3: Sportlich hatte Bayern spätestens nach der Pause alles im Griff. Von mehr als 46.000 Fans in Köln trafen Stanway, Harder, Tanikawa und Caruso für die Münchnerinnen. Die Party im Anschluss war groß. Für Wolfsburg war es trotzdem ein emotionaler Nachmittag. Alexandra Popp stand nach ihrer Verletzung erstmals wieder auf dem Platz und spielte ihr wahrscheinlich letztes Pokalfinale. Popp wechselt nach der Saison zu Borussia Dortmund und wird danach wohl ihre Karriere beenden. Zoe Tassovali, Redaktion.
1: Der FC Bayern machte mit dem Sieg das Double aus Meisterschaft und Pokal perfekt.
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4: Auf der A2 Richtung Braunschweig gibt es zwischen Lehrte Ost und Hämeler Wald dichter Verkehr mit mindestens 5 Minuten Zeitverlust. Auf der A27 Richtung Bremen steht zwischen Verden Ost und Verden Nord ein kaputtes Fahrzeug auf dem Standstreifen. Habt eine gute und sichere Fahrt.
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4: In Vechelde haben wir aktuell 7 Grad. In Gifhorn sind es 5 Grad, genauso wie in Vorsfelde. In der Nacht sinkt das Thermometer auf frische 5 Grad. So wird das Wetter morgen. Es erwartet euch ein Tag mit Wolken und Regen bei anfangs 5 Grad. Im Laufe des Tages steigt das Thermometer auf bis zu 16 Grad an.
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1: Ich bin Jan-Henner Reitze. Chinas Staatschef Xi Jinping und US-Präsident Donald Trump haben in Peking ein erstes Gespräch geführt. Trump lobte dabei seinen Gastgeber in den höchsten Tönen. Xi sei eine großartige Führungspersönlichkeit, sagte Trump.
2: Viel Einigkeit wird präsentiert in Peking und auch im Bemühen um die Öffnung der Straße von Hormuz sehen Trump und Xi offenbar an einem Strang. In der Meerenge muss freie Bahn für Handel herrschen. China solle auch eine aktivere Rolle spielen und den Iran beeinflussen, hieß es. China soll auch Interesse am Kauf von mehr amerikanischem Öl gezeigt haben. Allein beim Punkt Taiwan warnte Xi vor schlechter Handhabe und Spannungen zwischen den USA und China. Im September soll Trumps Freund Xi hier ins Weiße Haus zu Besuch kommen. Tina Eck, Washington.
1: Der Trump-Besuch in China geht noch weiter. Ein Thema dabei noch die wirtschaftliche Zusammenarbeit. Nicht nur im Irankrieg fehlt noch eine Lösung. Trotz Waffenruhe greifen sich auch Israel und die Hisbollah im Libanon gegenseitig an. Nach Angaben aus Israel seien bei Angriffen im Süden des Libanons mehr als 20 Hisbollah-Mitglieder getötet worden. Ziele seien auch Waffenlager und Kommandozentralen gewesen. Die Hisbollah soll wieder Raketen auf den Norden Israels abgefeuert haben. Am Vatertag ist in Berlin und Hamburg gegen Gewalt an Frauen und queeren Menschen protestiert worden. In Berlin spricht die Polizei von 800 Teilnehmenden, die Veranstalter nennen die Zahl 3500.
3: Bei der Demo am Brandenburger Tor waren vor allem Männer dabei. Auf den Plakaten stand zum Beispiel More Feelings, Less Violence, also übersetzt mehr Gefühle, weniger Gewalt. Oder neue Männer braucht das Land. Die Initiative dahinter sagt, Männer seien in der Debatte über sexualisierte Gewalt oft noch viel zu leise. Deshalb wollten die Teilnehmer am Vatertag ganz bewusst zeigen, das Thema geht eben nicht nur Frauen etwas an. Gefordert werden unter anderem mehr Geld für Frauenhäuser und bessere Hilfe für Betroffene. Zoe Tassovali, Redaktion.
1: In Wien ist am Abend das zweite Halbfinale des Eurovision Song Contests über die Bühne gegangen. Für das Finale am Samstag haben sich unter anderem Dänemark, Rumänien und Australien qualifiziert, die als Mitfavoriten gehandelt werden. Deutschland ist automatisch für das Finale gesetzt, in diesem Jahr mit Sarah Engels und dem Song Fire.
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4: Auf der A28 zwischen Ganderkesee Ost und Ganderkesee West sind in beiden Richtungen Tiere auf der Fahrbahn unterwegs. Fahrt dort bitte besonders vorsichtig. Habt eine gute und sichere Fahrt.
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4: In Edemissen sind es aktuell 6 Grad, in Salzgitter ebenfalls 6 und auch in Vechelde messen wir 6 Grad. In der Nacht sinkt das Thermometer auf frische 5 Grad. So wird das Wetter morgen. Es erwartet euch ein Tag mit Wolken und Regen bei anfangs 5 Grad. Im Laufe des Tages steigt das Thermometer auf bis zu 16 Grad an.

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1: Ich bin Jan-Henna Reitze. Chinas Staatschef Xi Jinping und US-Präsident Donald Trump haben in Peking ein erstes Gespräch geführt. Trump lobte dabei seinen Gastgeber in den höchsten Tönen. Xi sei eine großartige Führungspersönlichkeit, sagte Trump.
2: Viel Einigkeit wird präsentiert in Peking und auch im Bemühen um die Öffnung der Straße von Hormuz sehen Trump und Xi offenbar an einem Strang. In der Meerenge muss freie Bahn für Handel herrschen. China solle auch eine aktivere Rolle spielen und den Iran beeinflussen, hieß es. China soll auch Interesse am Kauf von mehr amerikanischem Öl gezeigt haben. Allein beim Punkt Taiwan warnte Xi vor schlechter Handhabe und Spannungen zwischen den USA und China. Im September soll Trumps Freund Xi hier ins Weiße Haus zu Besuch kommen. Tina Eck, Washington.
1: Der Trump-Besuch in China geht noch weiter. Ein Thema dabei noch die wirtschaftliche Zusammenarbeit. Nicht nur im Irankrieg fehlt noch eine Lösung. Trotz Waffenruhe greifen sich auch Israel und die Hisbollah im Libanon gegenseitig an. Nach Angaben aus Israel seien bei Angriffen im Süden des Libanons mehr als 20 Hisbollah-Mitglieder getötet worden. Ziele seien auch Waffenlager und Kommandozentralen gewesen. Die Hisbollah soll wieder Raketen auf den Norden Israels abgefeuert haben. Am Vatertag ist in Berlin und Hamburg gegen Gewalt an Frauen und queeren Menschen protestiert worden. In Berlin spricht die Polizei von 800 Teilnehmenden, die Veranstalter nennen die Zahl 3500.
3: Bei der Demo am Brandenburger Tor waren vor allem Männer dabei. Auf den Plakaten stand zum Beispiel More Feelings, Less Violence, also übersetzt mehr Gefühle, weniger Gewalt. Oder neue Männer braucht das Land. Die Initiative dahinter sagt, Männer seien in der Debatte über sexualisierte Gewalt oft noch viel zu leise. Deshalb wollten die Teilnehmer am Vatertag ganz bewusst zeigen, das Thema geht eben nicht nur Frauen etwas an. Gefordert werden unter anderem mehr Geld für Frauenhäuser und bessere Hilfe für Betroffene. Zoe Tassovali, Redaktion.
1: In Wien ist am Abend das zweite Halbfinale des Eurovision Song Contests über die Bühne gegangen. Für das Finale am Samstag haben sich unter anderem Dänemark, Rumänien und Australien qualifiziert, die als Mitfavoriten gehandelt werden. Deutschland ist automatisch für das Finale gesetzt, in diesem Jahr mit Sarah Engels und dem Song Fire.
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4: Hallo auf die Straßen. Aktuell liegen uns keine Meldungen vor. Ihr habt freie Fahrt. In 30 Minuten gibt es hier das nächste Update. Kommt gut und sicher an euer Ziel.
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4: In Bad Deckenstedt zeigt das Thermometer 5 Grad. In Fallersleben sind es 4 Grad. Und auch in Gifhorn messen wir 5 Grad. In der Nacht sinkt das Thermometer auf frische 5 Grad. So wird das Wetter morgen. Es erwartet euch ein Tag mit Wolken und Regen bei anfangs 5 Grad. Im Laufe des Tages steigt das Thermometer auf bis zu 16 Grad an.

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1: Ich bin Jan-Henner Reitze. Chinas Staatschef Xi Jinping und US-Präsident Donald Trump haben in Peking ein erstes Gespräch geführt. Trump lobte dabei seinen Gastgeber in den höchsten Tönen. Xi sei eine großartige Führungspersönlichkeit, sagte Trump.
2: Viel Einigkeit wird präsentiert in Peking und auch im Bemühen um die Öffnung der Straße von Hormuz sehen Trump und Xi offenbar an einem Strang. In der Meerenge muss freie Bahn für Handel herrschen. China solle auch eine aktivere Rolle spielen und den Iran beeinflussen, hieß es. China soll auch Interesse am Kauf von mehr amerikanischem Öl gezeigt haben. Allein beim Punkt Taiwan warnte Xi vor schlechter Handhabe und Spannungen zwischen den USA und China. Im September soll Trumps Freund Xi hier ins Weiße Haus zu Besuch kommen. Tina Eck, Washington.
1: Der Trump-Besuch in China geht noch weiter. Ein Thema dabei noch die wirtschaftliche Zusammenarbeit. Nicht nur im Irankrieg fehlt noch eine Lösung. Trotz Waffenruhe greifen sich auch Israel und die Hisbollah im Libanon gegenseitig an. Nach Angaben aus Israel seien bei Angriffen im Süden des Libanons mehr als 20 Hisbollah-Mitglieder getötet worden. Ziele seien auch Waffenlager und Kommandozentralen gewesen. Die Hisbollah soll wieder Raketen auf den Norden Israels abgefeuert haben. Am Vatertag ist in Berlin und Hamburg gegen Gewalt an Frauen und queeren Menschen protestiert worden. In Berlin spricht die Polizei von 800 Teilnehmenden, die Veranstalter nennen die Zahl 3500.
3: Bei der Demo am Brandenburger Tor waren vor allem Männer dabei. Auf den Plakaten stand zum Beispiel More Feelings, Less Violence, also übersetzt mehr Gefühle, weniger Gewalt. Oder neue Männer braucht das Land. Die Initiative dahinter sagt, Männer seien in der Debatte über sexualisierte Gewalt oft noch viel zu leise. Deshalb wollten die Teilnehmer am Vatertag ganz bewusst zeigen, das Thema geht eben nicht nur Frauen etwas an. Gefordert werden unter anderem mehr Geld für Frauenhäuser und bessere Hilfe für Betroffene. Zoe Tassovali, Redaktion.
1: In Wien ist am Abend das zweite Halbfinale des Eurovision Song Contests über die Bühne gegangen. Für das Finale am Samstag haben sich unter anderem Dänemark, Rumänien und Australien qualifiziert, die als Mitfavoriten gehandelt werden. Deutschland ist automatisch für das Finale gesetzt, in diesem Jahr mit Sarah Engels und dem Song Fire.